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1: Ich bin Christian Lang. Bundesfinanzminister Klingbeil findet es gut, dass Kanzler Merz bei den hohen Spritpreisen finanzielle Entlastungen angekündigt hat. Er sei dankbar dafür, dass es jetzt Bewegung gebe. Der SPD-Chef fügte hinzu, dass seine Vorschläge schon seit Wochen auf dem Tisch lägen. Merz hat heute bei einer Wirtschaftstagung versprochen, dass die Regierung bald Vorschläge vorstellen werde. Eine Übergewinnsteuer für Mineralölkonzerne will Merz anders als Klingbeil aber nicht. Deutschland und die USA wollen ihre Zusammenarbeit bei Rüstungsprojekten deutlich ausbauen. Dazu haben Bundesverteidigungsminister Pistorius und sein US-Amtskollege Hegseth in Washington eine Absichtserklärung über verstärkte Kooperationen unterzeichnet.
2: Neue sicherheitspolitische Herausforderungen machen eine robuste und eng verzahnte Verteidigungsindustrie nötig. Bei der Herstellung von Waffensystemen und Munition wollen die USA und Deutschland stärker zusammenarbeiten, Kapazitäten erhöhen und Lieferzeiten verkürzen, um so die Versorgung mit Rüstungsgütern auf beiden Seiten des Atlantiks zu sichern. Deutschland könne viel beisteuern, sagte Pistorius. Die verstärkte Zusammenarbeit mit den USA stärke die Sicherheit und Einsatzbereitschaft des gesamten Bündnisses.
1: Filme, Serien, Sport. Wer alles bei verschiedenen Anbietern gerne streamt, muss tief in den Geldbeutel langen. Auch weil die Anbieter ihre Preise immer wieder erhöhen. Verbraucherschützer ziehen jetzt mit 3 Sammelklagen gegen Netflix, Apple TV und Wow vor Gericht. Sie wollen für Kundinnen und Kunden in Deutschland Rückzahlungen zwischen 200 und 700 Euro pro Person durchsetzen. Ihr Vorwurf, die Dienste haben Preise für laufende Abos mehrfach angehoben, ohne vorher die Zustimmung der Kundinnen und Kunden einzuholen. Gute Nachrichten von TV-Legende Thomas Gottschalk. Nach einer zweiten PET-Untersuchung, wo im Körper nach Tumoren oder Metastasen gesucht wird, ist er laut eigener Aussage komplett krebsfrei. Seine Frau Carina spricht von einem kleinen Wunder, weil die Heilungschancen zunächst schlecht waren. Gottschalk hatte seine Krebserkrankung Ende letzten Jahres öffentlich gemacht und sich kurz danach von der TV-Bühne verabschiedet.
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1: Ich bin Christian Lang. Bundeskanzler Merz hat wegen der steigenden Spritpreise Entlastungen für Autofahrer angekündigt. Für viele Menschen, die täglich das Auto brauchen, sei eine Belastungsgrenze erreicht, sagte er. Wie genau die Entlastungen aussehen und wann sie kommen, steht aber noch nicht fest.
2: Eventuell nochmal ein Tankrabatt durch die Senkung der Energiesteuer, eventuell auch Direktzahlungen. Es werden jetzt mehrere Optionen besprochen, sagte der Kanzler. Was er nicht will, ist eine Übergewinnsteuer auf Extraprofite der Mineralölkonzerne. Die will aber die SPD als Gegenfinanzierung für Entlastungen und es könnte damit wieder knirschen in der Koalition.
1: Deutschland will bei der Rüstung stärker mit den USA zusammenarbeiten. Verteidigungsminister Pistorius sagte zum Start einer mehrtägigen US-Reise, gemeinsam könnten Waffensysteme für Abschreckung und Verteidigung schneller und in größerer Zahl produziert werden. Deutschland bietet dafür technologische Spitzenkompetenz. Am Freitag nimmt Pistorius in Texas den ersten von Deutschland bestellten F-35 Tarnkappenjet in Empfang. Er soll bei uns die überalterten Tornados ablösen. Über Litauen haben NATO-Kampfjets eine mit Sprengstoff bestückte Drohne abgeschossen. Verteidigungsminister Kaunas teilte mit, dass Spezialkräfte die Sprengladung entschärft haben. Verletzt wurde niemand. Die Drohne war in der Nacht zu Dienstag von italienischen Eurofightern vom Himmel geholt worden. Nach ersten Erkenntnissen kam sie vermutlich aus Belarus. Bundesgesundheitsminister Linnemann fordert strengere Regeln für medizinisches Cannabis. Laut dem Ministerium könnte der Cannabisimport in diesem Jahr auf 300 Tonnen steigen, 10-mal so viel wie vor 3 Jahren. Mit reiner medizinischer Nutzung hat das nichts mehr zu tun, sagte Linnemann beim Deutschen Apothekertag in München. Die Regierung plant deswegen, dass medizinisches Cannabis in Zukunft nur noch in Apotheken und nicht mehr online verkauft werden darf.
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1: Ich bin Christian Lang. Guten Morgen. Bundeskanzler Merz hat wegen der steigenden Spritpreise Entlastungen für Autofahrer angekündigt. Für viele Menschen, die täglich das Auto brauchen, sei eine Belastungsgrenze erreicht, sagte er. Wie genau die Entlastungen aussehen und wann sie kommen, steht aber noch nicht fest. Diana Kramer berichtet.
2: Eventuell nochmal ein Tankrabatt durch die Senkung der Energiesteuer, eventuell auch Direktzahlungen. Es werden jetzt mehrere Optionen besprochen, sagte der Kanzler. Was er nicht will, ist eine Übergewinnsteuer auf Extraprofite der Mineralölkonzerne. Die will aber die SPD als Gegenfinanzierung für Entlastungen und es könnte damit wieder knirschen in der Koalition.
1: Deutschland und die USA wollen bei Rüstungsprojekten enger zusammenarbeiten. Verteidigungsminister Pistorius und sein US-Amtskollege Hegseth haben in Washington eine entsprechende Absichtserklärung unterschrieben. Beide Länder wollen ihre Rüstungsindustrie stärker verzahnen, unter anderem bei Entwicklung, Produktion und Wartung von Waffen und Munition. Ziel sind höhere Produktionskapazitäten, kürzere Lieferzeiten und stabilere Lieferketten für die NATO. EU-Kommissionspräsidentin von der Leyen hält heute ihre Rede zur Lage der Europäischen Union im Europaparlament in Straßburg. Erwartet werden Ankündigungen zu neuen Projekten für die nächsten 12 Monate. Es geht unter anderem zu Regeln, ab welchem Alter Jugendliche Social-Media-Plattformen nutzen dürfen. Nach dem starken Andrang von Migranten auf die spanische Exklave Ceuta dürfte auch das Thema Migration eine wichtige Rolle spielen. Gute Nachrichten von TV-Legende Thomas Gottschalk. Nach einer zweiten PET-Untersuchung, wo im Körper nach Tumoren oder Metastasen gesucht wird, ist er laut eigener Aussage komplett krebsfrei. Seine Frau Carina spricht von einem kleinen Wunder, weil die Heilungschancen zunächst schlecht waren. Gottschalk hatte seine Krebserkrankung Ende letzten Jahres öffentlich gemacht und sich kurz danach von der TV-Bühne verabschiedet.
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0: Phoenix und If I Ever Feel Better hier bei Ego FM um gleich 6 Uhr. Und was heute alles in der Welt passiert, das erfahren wir jetzt.
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2: Ich bin Angela Kress. Guten Morgen. Die Diskussion über eine finanzielle Entlastung für Sprit ist in vollem Gange. Kanzler Merz hatte ja gestern Entlastungen in Aussicht gestellt. Bundeswirtschaftsministerin Reiche lehnt laut Ministeriumskreisen zentrale Forderungen der SPD allerdings ab, etwa einen Spritpreisdeckel oder eine Übergewinnsteuer für Mineralölkonzerne. Sie schlägt vor, bestimmte Bevölkerungsgruppen über Direktzahlungen zu entlasten. Wir bleiben noch beim Sprit. Die Rekordpreise an den Tankstellen haben viele Autofahrer offenbar nicht davon abgehalten, ins Auto zu steigen. In seiner Sommerstaubilanz zählt der ADAC mehr Staus als vor einem Jahr in der Sommerreisezeit. Ursache waren vor allem Baustellen, berichtet Ronny Thorau.
3: Im Schnitt gab es gut 1000 Baustellen, nur auf den Autobahnen. Immerhin, die Staulänge ist stärker gestiegen als die Dauer. Heißt also, es gab diesen Sommer mehr Staus, aber man stand im Schnitt kürzer darin als letztes Jahr. Heftigster Stautag blieb auch diesen Sommer der Freitag.
2: Die Kontrollen an deutschen Grenzen werden von heute an um ein weiteres halbes Jahr verlängert. Obwohl sie ursprünglich als Ausnahme gedacht waren, sind sie inzwischen seit Jahren Normalität. Eingeführt wurden die Grenzkontrollen bereits unter der Ampelregierung. Bundesinnenminister Dobrindt hat sie dann noch einmal verschärft, um illegale Migration und Schleuser zu stoppen. EU-Kommissionspräsidentin von der Leyen hält heute ihre Rede zur Lage der Europäischen Union. Erwartet werden Ankündigungen zu neuen Projekten für die nächsten 12 Monate. Es wird wohl unter anderem um Regeln gehen, ab welchem Alter Jugendliche Social-Media-Plattformen nutzen dürfen. Nach dem starken Andrang von Migranten auf die spanische Exklave Ceuta dürfte auch das Thema Migration eine wichtige Rolle spielen.
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0: Und da gibt's heute so eine Mischung aus Sonne und Wolken. Im Norden sind wieder ein paar Wolken mehr unterwegs. Hier sind auch Regenschauer möglich. Tagsüber sieht's dann in Alpennähe erstmal sehr schön aus. Aber gegen Nachmittag und Abend kommen hier teilweise auch richtig starke Gewitter auf uns zu. Und das bei Temperaturen zwischen 17 und 28 Grad. Aktuell messen wir 17 Grad in München und in Köln. 16 Grad sind's in Nürnberg und in Ulm. 20 Grad momentan in Stuttgart und 18 Grad in Dresden und in Berlin. Morgen sieht es eigentlich ganz gut aus, wieder mit so einer Mischung aus Sonne und Wolken, wobei es morgen auch immer wieder länger mal Sonnenschein gibt. Nur im Nordwesten, da sind auch morgen wieder Regenschauer möglich, bei bis zu 25 Grad.
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0: mit Lola. Einen wunderschönen guten Morgen wünsche ich am Mittwoch. Es ist der 16. September. Schön, dass ihr mit dabei seid. Und in dieser Stunde werden wir auch noch in unser Album der Woche reinhören. Das gefällt mir in dieser Woche ganz besonders gut. Welcher tierische Künstler dahinter steckt, dazu noch mehr in dieser Stunde. Jetzt aber erstmal St. Vincent, davor noch die Killers und Mr. Brightside. Dürft ihr gerne mitsingen. Vielleicht nicht zu laut, die Nachbarn schlafen vielleicht noch.

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0: 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Und Land of Confusion um 6:20 Minuten hier bei Ego FM. Bonobo-Affen sind die Zwergschimpansen, die übrigens um die 40 Jahre alt werden, wobei der älteste Bonobo-Affe der Welt starb 2025 im Alter von 62 Jahren und zwar im Zoo in Wuppertal. Außerdem sind Bonobos sehr, sehr friedlich. Spannungen, Aggressionen oder Streitigkeiten werden fast immer durch Sexualkontakte gelöst. Oh, jetzt wissen wir da in der Hinsicht schon mal Bescheid. Musikalisch erfahren wir da jetzt auch ein bisschen mehr.
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2: Das große Finale muss sitzen. Denn wenn der Schluss versaut wird, kann der Rest vom Werk auch plötzlich ganz anders wirken. So ziemlich jede große Serie der letzten Zeit lässt grüßen. Aber trotzdem ruft Bonobo hier jetzt mutig und selbstbewusst das große Finale aus. Distance and Static soll das letzte große Album von Simon Greens Projekt werden. Aber das ist erstmal kein Grund zum Traurigsein. Denn zum Finale zeigt Bonobo nochmal ganz präzise, was an seiner Musik so traumhaft ist.

0: Ganz so dramatisch ist das mit dem Finale dann aber doch nicht. Bonobo will seine Musik halt in Zukunft nicht mehr zwangsweise in ein Album pressen, sondern auch andere Formen ausprobieren. Das macht auch Sinn, denn Bonobo hat seine Alben schon immer eher als Klangfragmente gesehen, die dann irgendwie zusammengeschweißt werden müssen.
1: I never really know what I'm gonna do when I start making a record. Like there was a moment where I was like, maybe this is just gonna be purely a trip-hop record. Or maybe it's gonna be like an instrumental electronic record and it ended up kind of being a little bit of everything.
0: Distance and Static ist also ein bisschen all over the place. In Einflüssen und vor allem auch im Klang. Mal klingt das Album nach tranceartiger Meditation, mal geht es zurück zu den Trip-Hop-Wurzeln und immer wieder kommen die Momente, die zeigen, dass sich Bonobo halt am DJ-Pult am wohlsten fühlt.

0: Simon Greens Songs entstehen nie nach einem großen Plan, sondern aus einzelnen kleinen Soundideen heraus, die ihn an einen ganz neuen Ort führen.
1: I usually start with just sort of reharmonizing something. I'll find something where I find the sort of the real emotional magic is like, how do you kind of take this into an unexpected direction?
0: Quasi also der ganz richtige Klang inmitten von lautem Rauschen. Für sein möglicherweise letztes Album hat Bonobo eben nochmal perfekt zusammengefasst, was seine Musik so einzigartig macht. Und ob das mit dem letzten Album vielleicht nicht doch eh wieder verworfen wird, wird sich zeigen. Denn bei Bonobo geht's eben nicht ums lange Vorausplanen. Bei Bonobo geht's ums Fühlen.
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4: Dankeschön, Fetos. Ja, bei Bonobo geht's ums Fühlen und da fühlen wir jetzt auch was. Wir hören mal rein in sein neues Album. In sein neues Album.

0: Lickeli und Happy Now um 6:32 Minuten. Und als nächstes gibt es Musik von Macklemore. Und klar, da müssen wir darüber reden, was gerade passiert. Macklemore ist ja auf Tour gewesen, zusammen mit Ed Sheeran. Und hat eben bei 2 Konzerten schon als Vorband gespielt und hat auf der Bühne Free Palestine gesagt. Was er tatsächlich schon die letzten 3 Jahre gemacht hat bei seinen Konzerten. Aber jetzt als Vorband von Ed Sheeran ist das plötzlich zum Problem geworden, zum Politikum. Und es haben sich die Geldgeber eingeschalten, in Form von Robert Kraft, seinerseits Besitzer vom Gillette Stadium. Er hat auch andere Stadionbesitzer um sich mobilisiert und hat gesagt, wenn Macklemore im Vorprogramm bleibt, wirst du nicht in unseren Venues spielen. Und Ed Sheeran hat daraufhin als Reaktion Macklemore aus der Tour rausgekickt. Und falls das der letzte Stand gewesen ist, den ihr hattet von gestern Nachmittag in etwa, da muss ich euch sagen, da sind viele, viele Dinge passiert. Gestern Nachmittag und dann auch noch in der Nacht. Denn mittlerweile stellt Ed Sheeran komplett ohne Vorbands dar. Sänger Aaron Rowe hat angekündigt, dass er aus der Tour aussteigt. Genauso wie der Musiker Finneas O'Connell, seinerseits Bruder von Billie Eilish, die dänische Band Lucas Graham und auch noch die eigene Band von Ed Sheeran, Beoga. Finneas O'Connell schlagt eben dazu, Künstler dürfen nicht zum Schweigen gebracht werden, wenn sie sich für die Unterdrückten stark machen. Und das ist der Stand jetzt, wie das dann denn jetzt weitergeht mit der Tour von Ed Sheeran. Ob es überhaupt noch weiter eine Tour geben wird. Wir bleiben an dem Thema auf jeden Fall für euch dran. Macklemore jetzt zusammen mit Ryan Lewis und Ben Brightwell mit Starting Over.
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0: Kasabian und Wasted hier bei Ego FM um gleich 6:45 und gleich hören wir unter anderem neue Musik von Rikas. Somebody's Child wird mit dabei sein und Leon Lavas.
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2: Es fängt an mit dem Klirren einer Kaffeetasse oder dem Zuschlagen einer Autotür. 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
1: I kind of like layer stuff with a lot of Foley sounds, which I also collect. I've sort of archive a lot of samples as I record.
3: Er baut, konstruiert, improvisiert.

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0: Leon Lahavas mit What You Don't Do hier bei Ego FM um gleich 7 Uhr. Und was wir alles für den heutigen Tag wissen müssen, das erfahren wir jetzt.
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2: Ich bin Angela Kress. Guten Morgen. Vor dem höchsten Zivilgericht geht es heute um Corona-Masken. Viele Händler haben das Bundesgesundheitsministerium verklagt. In einigen Verfahren wurde schon entschieden. Ein Urteil des Bundesgerichtshofs könnte aber wegweisend für noch laufende Verfahren sein. Jacqueline Melcher berichtet.
3: Das Bundesgesundheitsministerium hatte im Frühjahr 2020 ein sogenanntes Open-House-Verfahren durchgeführt, bei dem jeder, der wollte, dem Bund für 4,50 Euro das Stück FFP2-Masken verkaufen konnte. Doch es machten viel mehr Firmen mit als erwartet. Bei vielen verweigerte der Bund später die Annahme wegen angeblicher Mängel oder vermeintlich versäumter Fristen. Zahlreiche Händler zogen dagegen vor Gericht.
2: Bei den Staatsanwaltschaften wachsen die Berge unerledigter Verfahren weiter an. Erstmals blieben nach Angaben des Deutschen Richterbundes bundesweit mehr als 1,1 Millionen Fälle unbearbeitet. Insgesamt landeten im ersten Halbjahr mehr als 2,7 Millionen neue Fälle bei den Staatsanwaltschaften, schreibt die Richterzeitung. Der Richterbund fordert die Landesregierungen unter anderem auf, mehr Stellen zu schaffen. Angesichts der hohen Spritpreise soll es Entlastungen geben. Das hat Bundeskanzler Merz ja gestern angekündigt. Diskutiert wird jetzt über das Wie. Dazu hat sich Merz nämlich noch nicht konkret geäußert. Bundesumweltminister Schneider sagte der ARD am Abend, dass er davon ausgehe, dass die Bundesregierung die Mehrwertsteuer für Benzin und Diesel senken werde. Mehr als 15 Millionen Jobs hängen hierzulande inzwischen an digitalen Geschäftsmodellen. Das hat eine Untersuchung des Bundesverbands Digitale Wirtschaft und eines Mannheimer Forschungsinstituts ergeben. Die Bruttowertschöpfung liege bei über 480 Milliarden Euro, knapp 12% der gesamten Wirtschaftsleistung. Die Forscher sagen auch, rund 95% der Unternehmen sind kleine oder mittlere Unternehmen.
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0: Und da sieht es so lala aus. Vor allem im Norden sind ein paar dickere Wolken unterwegs. Hier bringen die auch ein paar Regenschauer mit sich. Ansonsten gibt's im Laufe des Tages eine Mischung aus Sonne und Wolken. Und gerade an den Alpen, da kann sich auch mal länger die Sonne zeigen. Aber spätestens ab dem Nachmittag und ab dem Abend wird's auch hier bewölkter. Und dann sind teilweise starke Schauer und Gewitter mit dabei. Und das bei Temperaturen zwischen 17 und 28 Grad. Aktuell messen wir 17 Grad in München und in Köln. 16 Grad sind's in Nürnberg, in Würzburg und in Ulm. 20 Grad momentan in Stuttgart, 18 Grad in Dresden. Morgen sieht's dann eigentlich ganz gut aus mit so einem Sonne-Wolken-Mix, wobei es auch immer mehr Sonnenschein geben wird. Erst gegen Abend sind dann auch wieder Regenschauer möglich, vor allem im Nordwesten. Und das dann bei bis zu 25 Grad.
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0: Mit Lola. Einen wunderschönen guten Morgen wünsche ich am Mittwoch. Es ist der 16. September. Und habt ihr schon mal von Nanaimo Bars gehört? Das sind kanadische Schokoschnitten, die ich tatsächlich schon mal selbst gemacht habe. Und zwar, weil mein bester Freund vor ein paar Jahren nach Kanada ausgewandert ist und ich ihm unbedingt davor noch eine kanadische Spezialität kredenzen wollte. Was ansonsten noch so in Kanada angesagt ist, dazu erfahren wir noch mehr in dieser Stunde. Jetzt erstmal Charlotte O.C. mit dabei, davor noch Royal Otis und Come On Home. Guten Morgen.

0: Charlotte O.C. mit Forest um 7:09 hier bei Ego FM. Und jetzt hören wir gleich eine Dame, die es in der letzten Woche auch geschafft hat, unser Album der Woche zu bekommen, nämlich Mine. Und wir hören sie jetzt gleich mit dem Titel Lichter aus. Dazu kann sie uns selbst mal ein bisschen was verraten, ne?
1: Hallo, mein Name ist Mine und ihr hört Lichter aus vom Album Killer, was gerade erschienen ist auf Ego FM. Auf Lichter aus geht es so ein bisschen um Traumabewältigung und darum, dass manchmal Schubladen aufspringen, die man nicht so richtig unter Kontrolle hat, die man vielleicht gerade in diesem Augenblick gar nicht unbedingt sehen will. Und sich immer wieder zu sagen, dass Dinge vorbei sind und auch wenn sie emotional was mit einem machen, nicht unbedingt was mit der Gegenwart zu tun haben.
0: Okay, einen Abschluss finden jetzt mit Mine. Lichter aus um 7:10. Schönen guten Morgen.

0: Mine und Lichter aus, um gleich 7:15 hier bei Ego FM. Wisst ihr, was ich schon immer mal probieren wollte? Poutine habe ich noch nie hier in Deutschland irgendwo gefunden. Was denn genau Poutine ist, dazu gleich mehr nach Theophilus London und nach Beach Weather.
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0: 4 für das London und Humdrum Town hier bei Ego FM um 7 Uhr und 20 Minuten.
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0: Mein bester Freund ist vor ein paar Jahren nach Kanada ausgewandert. Der arbeitet tatsächlich auch im Eishockey-Bereich, also da fühlt man sich in Kanada dann wahrscheinlich besonders wohl. Außerdem gibt's eine atemberaubende Natur und die Menschen sind ja angeblich auch so besonders freundlich. Aber Kanada hat noch viel mehr zu bieten. Das weiß meine Kollegin Jule. Hi, guten Morgen erstmal.
2: Guten Morgen, Lola.
0: Kanada gilt als Land der Superlative. Kannst du uns da mal einen Einblick geben und uns ein paar Beispiele nennen?
2: Genau, kommen wir da erstmal zur Fläche und Landschaft von Kanada. Nach Russland, es ist der zweitgrößte Flächenstaat der Erde. Es gibt dort 5,5 Zeitzonen. Das klingt ein bisschen wild, aber in Neufundland ticken die Uhren eher ungewöhnlich. 4 Stunden und 30 Minuten ist man dort hinter der mitteleuropäischen Zeit zurück. Außerdem findet man dort wahnsinnig viele Bodenschätze, also Öl, Gas, Erzen, Uran, Gold und Diamanten. Und on top verfügt Kanada über die größten Wasserreserven der Welt. Das Land besitzt 1/10 des gesamten Oberflächensüßwassers. Damit muss allerdings nur weniger als 1% der Weltbevölkerung versorgt werden.
0: Okay, gut, dann muss ich meinem besten Freund vielleicht doch hinterher reisen und muss vielleicht doch noch auswandern, ne?
2: Ja, das würde sich auf jeden Fall lohnen. Da hättest du ordentlich Platz. Für die Größe ist die Besiedelung nämlich sehr dünn. Gerade mal rund 33 Millionen Menschen leben in dem Land und das auf fast 10 Millionen Quadratkilometern. Zum Vergleich, wir mit unseren 84 Millionen Menschen haben da gerade mal rund 350.000 Quadratkilometer zur Verfügung. In Kanada leben fast 4/5 in den Städten, also die meisten in den Metropolen, Toronto, Montreal, Vancouver oder Ottawa. Der dünn besiedelte Norden liegt zum Teil in Selbstverwaltung der First Nations. Das sind die kanadischen Ureinwohner.
0: Okay, und wie sieht's denn mit der Kulinarik aus?
2: Tatsächlich sehr gut, denn wenn eines die kanadische Bevölkerung auszeichnet, dann sind es die verschiedenen Kulturen. Die Wurzeln der meisten Kanadier liegen in Großbritannien, Irland und Frankreich. Heute kommen die meisten Einwanderer aus Asien und dementsprechend ist auch die Küche. Französisch, britisch und indigene Einflüsse sind auch mit dabei. Das inoffizielle Nationalgericht ist Poutine. Das sind knusprige Pommes, üppig belegt mit Käse und Bratensauce. Ansonsten gibt es natürlich noch den allseits bekannten Ahornsirup, Craft Beer, frischen Fisch und Wild.
0: Mhm, ja, und beim Wild, da sind wir auch gleich bei den Tieren angekommen. Da gibt's auch einiges zu sehen, ne?
2: Ganz genau. Tiere sind da Teil des Alltags und viele Arten leben in völliger Freiheit. Und mit etwas Glück kann man auf einem Spaziergang im Nationalpark einen schwarzen Bären treffen oder einen Timberwolf in der Dämmerung heulen hören. Durch die verschiedenen Klimazonen gibt es da in Kanada eine ganz schöne Bandbreite an Tieren. Elche, Pumas, Rentiere, Polarfüchse und sogar Eisbären. Also ich habe irgendwie jetzt richtig Bock auf Urlaub in Kanada.
0: Wobei ich aber sagen muss, ich weiß nicht, ob man davon Glück reden kann, wenn man einem Schwarzbären begegnet. Danke dir, Jule.
2: Gerne.
0: Und ich habe gerade auch noch eine Nachricht bekommen und zwar von Sabine, weil ich ja gesagt habe, ich würde so gerne mal Poutine probieren. Das sind eben diese Pommes und obendrauf sind so Cheese Curds und dann noch Bratensoße und diese Cheese Curds, die habe ich nirgendwo herbekommen. Aber da hat mir Sabine geschrieben, in den Pasing-Arkaden gibt es das Frittenwerk und da gibt es anscheinend Poutine. Das muss ich dann da vielleicht auch mal probieren. Dankeschön für diesen Tipp. Oder irgendjemand sagt mir, wo es diese Cheese Curds gibt. Oder lädt mich zum kanadischen Essen ein. Wäre auch eine Möglichkeit. 7:24. Hier jetzt gleich neue Musik von Leon Bridges. Davor noch Masterpiece zusammen mit Declan McKenna und Fuck It Up.

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1,90 Until the Morning Comes. Der Morgen ist jetzt da um 7:34 und wir begrüßen ihn mit kanadischer Musik. Und zwar von einer Band, die es schon ewig gibt. Sie sind schon seit der Highschool gemeinsam unterwegs musikalisch und hießen am Anfang ganz anders. Sie hießen nämlich Pets. Ihr wisst schon, wie dieser süße Bonbonspender. Genau das war das Problem irgendwann. Nach einer Dekade, nachdem sie unter dem Namen aufgetreten sind, hat sich dann plötzlich die Firma Pets gemeldet und hat gemeint, ey, so geht das natürlich gar nicht. Und deswegen mussten sie dann den Namen ändern. Und seitdem sind sie unter dem Namen Billy Talent bekannt und berühmt berüchtigt. Hören Sie jetzt mit Reckless Paradise.

0: Billy Talent mit Reckless Paradise hier bei Ego FM um gleich 7:45. Und zugleich gibt es neue Musik von Almost Monday zu hören. Gary Reed wird mit dabei sein und Cosmo Sheldrake.
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0: keine Musik. Zusammen mit Joala und Say What um gleich 8 Uhr hier bei Ego FM. Heute Morgen musste ich tanken, war nicht schön. Mehr dazu jetzt.
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2: Ich bin Angela Kress. Guten Morgen. Die Spritpreise sind zuletzt wieder stark nach oben gegangen. Kanzler Merz hat deshalb Entlastungen angekündigt. Jetzt wird darüber diskutiert, wie die aussehen sollen, und das könnte zu neuem Streit in der Koalition führen. Die SPD will Übergewinne bei den Mineralölkonzernen abschöpfen. Diesen Schritt lehnt der Kanzler bisher ab. Bremens Bürgermeister Bovenschulte mahnte im ZDF zur Eile.
3: Es müssen jetzt schnell Entscheidungen getroffen werden, weil die Situation an den Zapfsäulen einfach unerträglich ist. Die Menschen müssen entlastet werden, und da zählt jetzt eigentlich jeder Tag.
2: Eine hundertprozentige Lösung werde es nicht geben, so Bovenschulte. Die Bundesregierung will Konsequenzen aus dem islamistischen Terroranschlag beim Christopher Street Day in Berlin ziehen. Das Bundeskabinett soll heute einen 10-Punkte-Plan beraten. Der sieht unter anderem eine Mindestfreiheitsstrafe von 1 Jahr für besonders gefährliche Körperverletzungen mit Messern und anderen gefährlichen Werkzeugen vor. Bisher liegt die Mindeststrafe bei 1,5 Jahr. Deutschland und die USA wollen ihre Zusammenarbeit bei Rüstungsprojekten deutlich ausbauen. Dazu haben die Verteidigungsminister Pistorius und Hegseth in Washington eine Absichtserklärung unterzeichnet. Für Deutschland heißt das, mehr Waffen, Munition und Ausrüstung der NATO könnte in Zukunft von hier kommen. Pistorius sagte, Deutschland verfüge unter anderem über bestens ausgebildete Fachkräfte und technologische Spitzenkompetenz. Das Ozonloch über der Antarktis ist im vergangenen Jahr so klein gewesen wie selten seit Anfang der 90er Jahre. Das meldet die Weltwetterorganisation. Trotzdem keine Entwarnung. In Teilen Europas habe die UV-Strahlung seit Mitte der 1990er Jahre um bis zu 20% zugenommen.
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0: Und da sind heute auch wieder viele Wolken unterwegs, und gerade im Norden bringen die auch ein paar Regenschauer mit sich. Im Süden wird sich im Laufe des Tages dann doch immer wieder mal die Sonne zeigen, aber spätestens am Nachmittag und Abend kommen auch hier starke Schauer und Gewitter auf uns zu, und das bei Temperaturen zwischen 17 und 28 Grad. Im Moment messen wir 17 Grad in München und in Nürnberg, 15 Grad sind's in Augsburg und in Chemnitz, 20 Grad in Stuttgart und 18 Grad in Freiburg und in Dresden. Morgen sieht's dann ein bisschen besser aus, so ein Mix aus Sonne und Wolken, und auch die Sonne zeigt sich immer häufiger. Nur im Nordwesten kann es noch immer ein paar Regenschauer geben, bei 17 bis 25 Grad.
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0: Einen wunderschönen guten Morgen wünsche ich am Mittwoch. Es ist der 16. September. Schön, dass ihr mit dabei seid. Und jetzt gleich gibt es ein Morgenlied, ein kanadisches Morgenlied. Da freue ich mich schon die ganze Woche drauf, dass das heute laufen wird. Welches es ist, das erfahren wir gleich nach Justice und nach Baloo Brigada mit Backseat. Guten Morgen.

0: Justice mit Dance um 8:08.
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0: Und da freue ich mich eigentlich schon die ganze Woche lang auf diesen Song, den ich auch für mich selber wiederentdeckt habe. Und zwar in einer Serie, die Anfang des Jahres erschienen ist und irgendwie alle Rekorde gebrochen hat. Die Rede ist von Heated Rivalry. Das ist eine Serie aus Kanada, eben übers Eishockeyspielen. Es geht um den kanadischen Athleten Shane Hollander und der hat eine große Rivalität. Und zwar mit dem russischen Spieler Ilya Rosanov. Aber die zwei starten eine Affäre, die langsam zur Liebesbeziehung wird. Und ich gebe zu, am Anfang, wie ich die Serie geguckt habe, dachte ich, das ist ein Softporno. Aber am Ende, ach Gott, die hat mich so bewegt, so berührt und die ist so wunderschön, diese Serie. Wir hören mal kurz rein.
2: Es ist für mich schon schwer genug, also benimm dich nicht noch wie ein Arschloch.
3: Was willst du, Holländer? Wir treffen uns, wir ficken, ganz einfach.
2: Einfach?
3: Für mich ist das einfach.
2: Bullshit. Schwulsein ist das eine, aber dass wir als Rivalen miteinander ficken, ist eine andere Sache.
3: Deswegen ein Geheimnis.
2: Ja, das weiß ich.
0: Ja, gerade im Eishockey-Bereich noch immer ein absolutes Tabuthema. Die Serie ist wirklich richtig gut und es gibt eine Szene, da hören wir eben Wolf Parade mit I Believe in Anything. Und ich will euch jetzt gar nicht sagen, worum es in der Szene geht. Ich sage nur so viel, ich fange jedes Mal zum Heulen an, wenn ich sie wieder gucke. Aber ich will da jetzt nicht zu sehr spoilern. Guckt mal selber rein. Und durch diese Szene hat eben der Song von Wolf Parade nochmal einen richtigen Hype gekriegt und durch die gestiegenen Streaming-Zahlen konnte sich die Band gleich das neue Album leisten. Das ist doch schon mal richtig cool. Wolf Parade jetzt und I Believe in Anything.

0: da kriege ich gleich wieder Gänsehaut. Wolf Parade und I Believe in Anything. Die Dreharbeiten, die laufen gerade übrigens noch zur zweiten Staffel von Heated Rivalry, dürften bald fertig sein. Und es sollte dann im Frühjahr nächsten Jahres passieren, dass die neue Staffel rauskommt. Mila Jovovich wird mit dabei sein, das weiß man jetzt schon. Hier jetzt gleich Musik von Maribou State und Surf Curse.
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0: Black Oak. Um 8 Uhr und 24 Minuten hier bei Ego FM. Und Maribou State, die sind ja auch ständig überall auf dem Erdball unterwegs. Hat man da auch überhaupt mal selber Zeit, sich die Locations anzugucken? Also auch mal so einen kleinen Stadtbummel vielleicht zu machen?
1: Yeah, that's the issue. Like, around the first album, when we were like touring, DJing, flying to places, we had a lot more time and we'd see the cities more. But now the schedule doesn't really allow for it. You kind of roll in.
0: Hat man da auch überhaupt mal selber Zeit, sich die Locations anzugucken? Also auch mal so einen kleinen Stadtbummel vielleicht zu machen?

Die ist demnächst wieder auf Tour unterwegs und wird am 13. Dezember auch Stopp machen, und zwar in München. Zu dem Termin nehmen wir euch auch mit. Könnt ihr euch bei uns im Netz bewerben. Chelsea Wolf jetzt bei Ego FM mit Seath um 8 Uhr und 26 Minuten.

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0: Al Green mit Love and Happiness um 8.36 Uhr.
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0: Ja, und heute Abend um 20 Uhr gibt es da wieder eine Ausgabe. Und da muss ich sagen, da bin ich schon so ein bisschen neidisch. Ich habe nämlich schon ein paar Mal gesagt, ich würde ja total gerne so Kinderfernsehen machen, weil man da selber super viele Experimente machen kann, weil man voll aus sich rausgehen kann und auch total albern sein kann. Das heißt, Checker Tobi hat eigentlich so ein bisschen meinen Traumjob. Seit über 10 Jahren erklärt er Kindern und auch Erwachsenen die Welt. Aber war er denn als Kind schon selber immer so wissbegierig?
5: Mein Vater ist Kameramann und ich bin als Kind dann manchmal mit zu Dreharbeiten, die ich cool fand und fand schön, dass mein Vater mit der Kamera da schöne Bilder macht, aber viel cooler fand ich die Redakteure, die Journalistinnen, die zum Beispiel die Fußballspieler interviewen durften. Mhm. Als 8-Jähriger wusste ich dementsprechend, ich muss unbedingt Sportreporter werden, dann kann ich meine Helden vom 1. FC Kaiserslautern persönlich sprechen. Mhm. Genau, und deswegen wusste ich früh, ich möchte Journalist werden. Und wenn ich eins kapiert habe damals, war es, Journalisten stellen Fragen und zwar die ganze Zeit, so wie du es auch gerade machst. Und bis man keine Antwort mehr kriegt, bis man es wirklich verstanden hat. Und das habe ich früh kapiert und dann einfach nie damit aufgehört. Das hat mich sicherlich auch sehr geprägt.
0: Auf jeden Fall. Und uns dann eben auch die letzten 10 Jahre. Checker Tobi, besser auch bekannt als Tobi Krell, heute Abend ab 20 Uhr bei Dominik Kollmann im Talkradio. Und natürlich überall da, wo es Podcasts gibt. 8:37 Uhr. Es gibt jetzt hier neue Musik. Jake Buck mit Never Can Tell.

0: gleich 8:45 und gleich gibt es ganz neue Musik von Ben Kitson zu hören. Spoon werden mit dabei sein und Jack Johnson.
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0: Cat Power zusammen mit Lana Del Rey und The Woman hier bei Ego FM um ganz genau 9 Uhr. Heute wird auch wieder über ein Mindestalter bei Social Media diskutiert. Mehr dazu jetzt.
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2: Ich bin Angela Kress. Guten Morgen. Störungen, Spionage, Sabotage, Drohnen werden zur realen Gefahr, aber trotzdem fehlt es oft an Schutzmaßnahmen. Das zeigt eine Umfrage, die unter anderem der Bundesverband für den Schutz kritischer Infrastrukturen durchgeführt hat. Ursula Winkler berichtet.
3: Mehr als 100 Unternehmen aus der sogenannten kritischen Infrastruktur wurden befragt, also etwa staatliche Institutionen, Verkehrsunternehmen oder Energie- und Wasserversorger. Und mehr als jedes zweite Unternehmen sagt, in den letzten Monaten haben wir verdächtige Drohnenflüge wahrgenommen, aber ähnlich viele geben zu, wir haben bisher keine Maßnahmen dagegen umgesetzt.
2: Nachdem die Spritpreise immer weiter in die Höhe klettern, hat Bundeskanzler Merz schnelle Hilfe versprochen. Jetzt wird unter anderem darüber diskutiert, wie das finanziert werden soll. Bundeswirtschaftsministerin Reiche lehnt zentrale Forderungen der SPD ab, wie es aus Ministeriumskreisen hieß. Eine Übergewinnsteuer für Extraprofite der Mineralölkonzerne etwa sei rechtlich wie wirtschaftlich problematisch. Es wird ja gerade auch darüber diskutiert, ob es ein Mindestalter für Social Media braucht. Heute könnte der Rahmen dafür klarer werden. EU-Kommissionspräsidentin von der Leyen hat einen EU-Vorschlag angekündigt und es wird erwartet, dass sie sich heute in ihrer Rede zur Lage der Europäischen Union dazu äußert. Hitze und Dürre haben auch diesen Sommer schwerwiegende Folgen für Gesellschaft und Wirtschaft verursacht. Das sagt der Gesamtverband der Versicherungswirtschaft und fordert Politik und Wirtschaft auf, besser vorzubeugen. Im dritten Quartal hätten Hitze und Dürre das Wirtschaftswachstum um bis zu 0,5 Prozentpunkte verringert, sagte GdV-Geschäftsführer Asmussen dem Redaktionsnetzwerk Deutschland. Unter anderem, weil Menschen bei Hitze weniger produktiv arbeiteten.
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0: Und da ist es heute so lala, würde ich mal sagen. Es sind auf jeden Fall ein paar Wolkenfelder unterwegs, aber auch die Sonne zeigt sich immer wieder. Vor allem im Süden sind die Chancen dafür ganz gut. Im Norden sind eher heute tagsüber auch ein paar Regenschauer möglich. Gegen Abend wird es dann auch im Süden teilweise kräftige Schauer und Gewitter geben. Und das bei Höchstwerten von bis zu 28 Grad. Aktuell messen wir 18 Grad in München, in Dresden und in Berlin. 15 Grad sind es momentan in Nürnberg und in Köln. 19 Grad messen wir in Stuttgart und in Freiburg. Morgen dann wieder ein lockerer Mix aus Sonne und Wolken. Im Nordwesten sind aber noch ein paar Regenschauer möglich bei bis zu 25 Grad.
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0: 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Einen wunderschönen guten Morgen wünsche ich am Mittwoch. Es ist der 16. September. Schön, dass ihr mit dabei seid. Und heute beginnt ja auch das Reeperbahn-Festival in Hamburg. Und da wird es auch besonders viel kanadische Musik geben. Deswegen sprechen wir in dieser Woche auch über Kanada und werden euch gleich noch eine Band vorstellen, die dann eben auch auf dem Reeperbahn-Festival am Start sein werden. Außerdem gibt's Musik von Gizmo Varillas und davor noch Carnival Youth hier bei Ego FM mit Brown Eyes and All the Rest. Guten Morgen.

0: Novarias und Give a Little Love um 10 Minuten nach 9.
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0: Kanada.
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0: Ja, denn es wird beim Reeperbahn-Festival in Hamburg, das eben heute beginnt, auch viele, viele kanadische Acts geben. Unter anderem auch Musik aus Montreal. Von Boutique Feelings. Und diese Band, die werdet ihr beim Reeperbahn-Festival unter anderem am Donnerstag und am Samstag live erleben können. Aber wir hören sie jetzt auch hier, und zwar mit dem Titel Zero Goes. Worum geht's denn da?
2: Yeah, so the song is Zero Goes. I had just recently bought a new piece of gear, which is the Make Noise No Coast, and I was kind of just trying to figure it out and understand it, and I was improvising and exploring on it, and through that exploration, the first sound of the song came about. So that was the first thing, that was really the catalyst that opened up the door to the creation of that song, and this one came about quite quickly, and it's almost as if, you know, it was telling me where it wanted to go and when. The lyrics themselves too came about pretty much at the same time as the creation of the music, so it was kind of like all in one. Sometimes you like to think twice about these things, because when they happen that quickly, you're not sure if they're good or not, but there was something about this song that I felt had a nice energy, so I just continued on, and you know, that was basically how the song itself was created.
0: Okay, das klingt eigentlich, als hätte sich der Song selber kreiert, so ein bisschen. Die Musik ist eine Mischung aus Psychedelica, Krautrock, ein bisschen Trip-Hop und ganz viele Samples. Sehr cooler Sound, wie ich finde. Wie gesagt, könnt ihr dann auch live auf dem Reeperbahn-Festival in Hamburg erleben. Oder jetzt hier, Boutique Feelings mit Zero Goes um 11 Minuten nach 9.

0: Musik aus Montreal, Boutique Feelings und Zero Goes um gleich 8:45 hier bei EUFM. Und gleich hören wir unter anderem Kitsimias und Bulgarian Car Trader.
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0: Simios mit Planet of the Simios hier bei Ego FM um 9 Uhr und 22 Minuten. Und jetzt gibt es neue Musik von einer Künstlerin, die einen Namen hat, der klingt, als wäre sie eine Elfe. Die Rede ist von Nectar Wood aus Großbritannien. Und ein bisschen mehr zu sich selber kann sie uns mal auch selbst erzählen.
1: I'm from a not so little town called MK. And here's how I've been influenced by all my surroundings. My parents were super open with us just being as creative as possible, and that gave us the confidence to try out loads of different things. I chose music from a very early age, with my first song written on holiday at the age of 3. Inspired by my Ghanaian father, his love of jazz, soul and highlife music.
0: Ja, und solche Musik macht sie eben auch, wunderbarer, souliger Sound. Mit MK meint sie übrigens Milton Keynes. Da kommt sie eben her, die gute Nectar Wood, die wir jetzt zu hören bekommen mit Lights Off um 9.23 Uhr.

ganz kurz noch einmal zu den Aufgaben des Discjockeys, die folgende Dinge umreißen: die technische Bedienung des Werkzeuges, Diskothek, Mikrofon, Platten, Plattenauswahl, Unterhaltung, Durchsagen, Repräsentation, Platten.

0: Martin Solveig zusammen mit Dragonette und Hello um 9 Uhr und 32 Minuten.
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0: Ja, und Kanada wird auch beim Reeperbahn-Festival, das heute losgeht, eine große Rolle spielen. Da gibt es eben verschiedene Showcases, wo eben besonders Künstler aus Kanada gefördert werden, eben auch aus der Provinz Quebec. Und dafür zuständig ist die Société de Développement des Entreprises Culturelles. Die eben französisch sprechenden Menschen werden sich jetzt die Zehennägel hochkringeln. Tut mir leid, mein Französisch ist schlecht. Wir kürzen es einfach ab. SODEC. Und dazu gehört Jean-Philippe Sauvet. Was genau ist denn SODEC?
2: SODEC is part of the Quebec government. We're an agency that supports creative industries. And I'm a specialist in music and the international team. So my job is to support music from Quebec abroad.
0: Oh, das klingt nach einem totalen coolen Job. Wie macht ihr das dann? Wie unterstützt ihr die Künstler und Künstlerinnen?
2: The idea is to support all the independent sector, so that can be labels, it can be management companies, and all the artists that are represented by these structures. But there's no problem in us like supporting bigger acts up to a certain point, but we try to help bands take on more risk. Yeah, in general, we could say that most of our focus goes to up-and-coming and emerging acts.
0: Ja, und da sind dann eben auch einige Bands auf dem Reeperbahn-Festival, die eben von SODEC unterstützt werden, unter anderem Jasmine oder auch Les Shirley. Was ist denn so das Besondere am Reeperbahn-Festival?
2: The Reeperbahn-Festival is a great gateway. We've seen it time and time again, having artists come there. What's great is that the Hamburg public is there, or German public, plus that we have important people in the room, often like booking agents from Germany who are seeing the band live for the first time. They've heard about them. Sometimes it can be a label representative from Germany, or it can be a sync agent also that will then like make a placement like on a German TV show. So those are all paths that happen quite regularly even for our artists, so it's good to try.
0: Ja, auf jeden Fall. Ein sehr wichtiges Festival, das wie gesagt heute in Hamburg losgeht. Und wenn wir schon so viel über Kanada sprechen, dann gibt es jetzt auch eine kanadische Band, von der ich niemals gedacht hätte, dass ich sie hier bei Ego FM jemals spielen werde, aber von der man übrigens sagt, dass das eine der nettesten Bands überhaupt ist. Also über die liest man nie was Schlechtes irgendwo im Netz. Nickelback jetzt und Too Bad.

0: Depp mit Now You Know hier bei Ego FM um gleich 9:45. Das heißt, ich bin dann raus für heute. Wir hören uns morgen früh wieder in alter Frische ab 6 Uhr morgens. Gleich gibt's noch Musik von Solana und Killer Tunes. Der Black Rebels Motorcycle Club wird mit dabei sein und Sly and the Family Stone.
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1: Ich bin Angela Kress. Bei den Staatsanwaltschaften wachsen die Berge unerledigter Verfahren weiter an. Erstmals blieben nach Angaben des Deutschen Richterbundes bundesweit mehr als 1,1 Millionen Fälle unbearbeitet. Insgesamt landeten im ersten Halbjahr mehr als 2,7 Millionen neue Fälle bei den Staatsanwaltschaften, schreibt die Richterzeitung. Der Richterbund fordert, mehr Stellen zu schaffen. In die Diskussion über eine Entlastung bei Spritpreisen schalten sich auch Verbraucherschützer ein. In verschiedenen Bereichen sei das Leben teurer geworden, sagte die Vorständin des Verbraucherzentrale Bundesverbands PUB der Neuen Osnabrücker Zeitung. Sich nur auf eine Entlastung beim Sprit zu fokussieren, dürfe nicht die Antwort darauf sein. Öl und Gas seien auf den Weltmärkten knapp, das könne auch schnell Lebensmittel noch teurer machen. Der milliardenschwere Rechtsstreit um die Lieferung von Schutzmasken zu Beginn der Corona-Pandemie beschäftigt heute den Bundesgerichtshof. Das Gericht verhandelt über 4 Verfahren, in denen Unternehmen mit dem Bund über die Bezahlung streiten. Das Bundesgesundheitsministerium hatte damals viel Geld für Masken geboten. Händler beschafften große Mengen und blieben teils darauf sitzen, weil der Bund später die Annahme verweigerte. Eine Woche später als die Champions League startet heute auch die Fußball-Europa League in eine neue Saison. Leverkusen empfängt um 21 Uhr zum Auftakt Celje. Pia Wegner berichtet.
2: Die Bilanz fällt kurz aus. Leverkusen und Celje sind sich bisher noch nie begegnet. International bringt der slowenische Meister der letzten Saison aber schon Erfahrung mit. 2025 erreichte Celje als erster Club des Landes das Viertelfinale eines großen UEFA-Wettbewerbs. Und zwar in der Conference League. Für diese Saison scheiterte das Team in den Playoffs zur Champions League und landete damit in der Europa League.
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3: Momentan sind im Norden einige Regenwolken unterwegs. Ansonsten gibt's eine Mischung aus vielen Wolken und nur etwas Sonnenschein. Gegen Abend kann es dann auch im Süden teilweise starke Schauer und Gewitter geben. Und das bei Temperaturen zwischen 17 und 28 Grad. Im Moment messen wir 20 Grad in München, in Stuttgart und in Freiburg. 18 Grad sind es in Nürnberg, 19 Grad in Dresden und in Berlin. Morgen dann auch wieder so eine Mischung aus Sonne und Wolken. Nur im Nordwesten, da hängen nach wie vor noch so ein paar Regenwolken fest bei bis zu 25 Grad.
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1: Ich bin Stefan Schütz. Die EU-Kommission will den Zugang zu sozialen Netzwerken für Kinder unter 13 Jahren in Deutschland und anderen Mitgliedsländern beschränken. Das teilte Kommissionspräsidentin von der Leyen mit. Ein eigenes Nutzerkonto soll es erst ab 15 Jahren geben dürfen. Außerdem soll die EU Reserven an seltenen Erden anlegen. Sie sind wichtig für E-Autos und Chips. Die Abhängigkeit von China ist hoch. Bundesjustizministerin Hubich und Bundesinnenminister Dobrindt haben einen 10-Punkte-Plan vorgestellt, wie der Schutz gegen islamistischen Terror in Zukunft besser werden soll. Dabei geht es unter anderem um Bewährungsstrafen. In Zukunft soll bewertet werden, welche Folgen eine Tat für die Bevölkerung haben könnte. Auch die Mindestfreiheitsstrafe für besonders gefährliche Körperverletzungen mit Messern zum Beispiel soll erhöht werden. Millionen Menschen ächzen derzeit unter den hohen Spritpreisen. Es soll Entlastungen geben. Heftig diskutiert wird gerade über die Finanzierung. Unter anderem die Grünen sind für eine Übergewinnsteuer für Mineralölkonzerne. Vize-Fraktionschef Audretsch sagte im ZDF:
2: Das Wichtigste, was man tun muss, ist auf der einen Seite Preise runterzubringen. Das passiert, wenn man die Übergewinnsteuer einführt. Das wirkt preisdämpfend, weil die Konzerne dann eh wissen, die Übergewinne, die kriegen sie sowieso wieder weggenommen.
1: Kanzler Merz hat eine solche Steuer bisher abgelehnt, aber noch nicht konkret gesagt, wie die Entlastung aussehen soll. Mehr als 15 Millionen Jobs hängen hierzulande inzwischen an digitalen Geschäftsmodellen. Das hat eine Untersuchung des Bundesverbands Digitale Wirtschaft ergeben. Die Bruttowertschöpfung liege bei über 480 Milliarden Euro, knapp 12% der gesamten Wirtschaftsleistung. Die Forscher sagen auch, rund 95% der Unternehmen sind kleine oder mittlere Unternehmen. Das Ozonloch über der Antarktis ist im vergangenen Jahr so klein gewesen wie selten seit Anfang der 90er Jahre. Es sei das zweite Jahr in Folge, berichtet die Weltwetterorganisation. Die Ozonschicht ist wichtig, weil sie Menschen und die Erde vor gefährlichen UV-Strahlen der Sonne schützt. Trotzdem gibt's noch keine Entwarnung. In Teilen Europas habe die UV-Strahlung seit Mitte der 90er Jahre um bis zu 20% zugenommen.
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3: Ja, das ist heute eher gemischt. Von der Mitte bis in den Nordosten und Osten und auch im Nordwesten. Schauerartiger Regen und einzelne Gewitter heute, auch vom Erzgebirge bis zu den Alpen, kommt kräftig was runter. Blitz, Donner, Starkregen und Hagel dazwischen, aber immer mal wieder kleine Augenblicke. Blauer Himmel, Sonnenschein, besonders im Süden. Und das bei Temperaturen zwischen 18 und 26 Grad. Und morgen dann ein Sonne-Wolken-Mix, nur vereinzelt mit Schauern. Stürmischen Böen gibt's an der Nordsee mit 17 bis 24 Grad Spitze und schauen wir uns noch ganz schnell den Freitag an. Der ist eher, ja, viel, viel grau. Ein Mix aus Regen und dann wieder sonnigen Abschnitten um 17 bis 23 Grad.
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3: Bonjour, hi. So sagt man zur Begrüßung in der französischsprachigen Stadt Montreal in Kanada, die aber natürlich auch stark englisch geprägt ist. Sicher. Und Montreal ist ja auch die Hauptstadt sowie das kulturelle und kreative Epizentrum der französischsprachigen Region Quebec, in der wir uns heute für den Ego FM Soundcheck aufhalten und gleich drei Acts aus Montreal anhören möchten. Die erste ist Lorraine mit ihrem Song Gold in California. Der Hintergrund: eine Freundin von ihr steckte in einer Beziehungskrise mit ihrem damaligen Typen. Lorraine gab ihr den Tipp: andere Mütter haben auch schöne Söhne. Oder anders gesagt,
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3: Lorraine mit Gold in California.

0: Und dann ebenfalls aus Montreal, Les Shirley. Die stellen sich just mal eben selbst vor.
1: How would we describe our music? Like pop, punk rock?
2: Yeah, a lot of pop, a lot of energy. Yeah.
3: Heavy riffs, but catchy melodies.
2: Yep.
0: Und diesen spaßigen Gitarrenfetz gibt's jetzt hier von den drei spaßigen Damen. Les Shirley mit Player 2.

0: Und dann ebenfalls aus Montreal Boutique Feelings. Der kommt vom Hip-Hop, hat sich dann aber zu synthi-getriebenen Elektropop- und Darkwave-Songs weiterentwickelt. Das ist qua Natur eher düster und trübsinnig, so auch sein Song Zero Goes, der sich mit Versagensängsten, Imposter-Syndrom und Selbstzweifeln befasst.
1: The lyrics "You don't want to see me rise" is a commentary on myself and I am so very good at getting in my own way.
0: Boutique Feelings mit Zero Goes.

0: Das war der EGOFM Soundcheck für heute mit mir, Julian. Noch mehr neue Musik gibt's bei uns auf der Homepage, natürlich im laufenden Programm oder in der EGOFM Soundcheck Playlist auf Spotify. Wir hören uns, schöne Tage und
1: ich komm wieder, keine Frage.

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0: Ich bin noch nie einem begegnet, einem Alligator, hiervon auf Monsters and Men. Heute ist wirklich nicht so richtig viel los. Heute am 16. September ist Sammle-Steine-Tag. Ich glaube, die meinen damit Zahn-, Wein- und Nierensteine, oder? Was sonst noch so los ist in Deutschland und der Welt, weiß dann wohl doch eher Kollege Stefan.
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2: Ich bin Stefan Schütz. EU-Kommissionspräsidentin von der Leyen will den Zugang zu Social Media für junge Menschen einschränken. Kein Social Media unter 13 und einen persönlichen Account erst ab 15 Jahren, sagte sie in einer Rede zur Lage der EU. Genaue Details will sie morgen vorstellen. Bei der Entwicklung von KI wies von der Leyen auf die Gefahren hin und auf die Notwendigkeit, Risiken zu begrenzen. Alarmiert von der Trockenheit dieses Sommers plant die EU eine Wasserinitiative. Kommissionspräsidentin von der Leyen sprach undichte Leitungen an, durch die fast jeder vierte Liter Wasser verloren geht. Ziel müsse es sein, die dauerhafte Versorgung mit Wasser sicherzustellen. Bald soll außerdem ein Hitzeschutzplan vorgestellt werden, angesichts der mehr als 35.000 Toten während der jüngsten Hitzewellen. Der zuletzt stark in die Kritik geratene Kanzler Merz bekommt Rückendeckung der 8 CDU-Ministerpräsidenten. Sie haben in einer gemeinsamen Erklärung mitgeteilt, dass die Menschen darauf vertrauen können, dass ihre Probleme angegangen werden. Dies geschehe gemeinsam mit dem Bundeskanzler. Nach dem islamistischen Terroranschlag auf den Berliner CSD will die Regierung Konsequenzen ziehen und die Sicherheitsgesetze verschärfen. Das Kabinett hat einen 10-Punkte-Plan erarbeitet. Es berichtet Zoe Tasobali.
3: Wer jemanden mit einem Messer oder einem anderen gefährlichen Werkzeug in Lebensgefahr bringt, soll künftig mindestens ein Jahr ins Gefängnis. Auch wenn Gerichte über Bewährung entscheiden, sollen sie stärker darauf schauen, ob von einem Täter weiter Gefahr ausgeht. Außerdem sollen Ermittler der Länder bestimmte Verbindungsdaten vorübergehend sichern lassen können.
2: Darf ein Getränk den Namen Likör ohne Ei tragen? Ja, so hat es das holsteinische Oberlandesgericht entschieden. Der Hersteller des veganen Getränks zeigte sich erleichtert über die Entscheidung. Ein Problem mit dem Produkt hatte der Schutzverband der Spirituosenindustrie, der geklagt hatte. Nicht verwendet darf aber beispielsweise in der Werbung das Wort Eierlikör in jeglicher Konstellation.
0: Danke dir, Stefan.
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0: Heute gibt es eine Menge Grau und Regen, besonders von der Mitte bis in den Nordosten und Osten hinein. Auch im Nordwesten viel Regen und Gewitter. Dazu wird's vom Erzgebirge bis zu den Alpen wild. Gewitter, Starkregen, Hagel und das alles um 18 bis 26 Grad. Hier und da schaut auch immer mal wieder kurz die Sonne raus und man sieht ein bisschen blauen Himmel bei mir vom Studiofenster gerade aktuell. Spürbar kühler ist es auf jeden Fall als gestern. Ne? Morgen erwartet uns ein Sonne-Wolken-Mix mit nur vereinzelten Regenschauern. Dafür stürmt es an der Nordsee um 17 bis 24 Grad. Und aktuell messen wir 24 Grad in München. Kühler ist es in Berlin und Rostock, da nur 17 Grad. Und in Düsseldorf aktuell 19 Grad.
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0: Egos, wie macht der Eisbär? Genau. Aber wenn ihr das hört, ist eigentlich oft zu spät, ne? Der weiße Riese bringt 40 km/h auf die Kette und ja, nur Usain Bolt kann dem entkommen. Also schauen wir in dieser Stunde nur mit gebührendem Abstand auf die Hudson Bay in Kanada. Da chillen die Eisbären gerade und warten darauf, dass das Meer zufriert, damit die auf Robbenjagd gehen können. Sitz, Teddy, sitz!

0: So kennt man den Paul ja gar nicht. Ja, elektronisch schon, aber französisch? Wie kommt's?
1: Das heißt Que ce soit clair, dass das mal klar ist. Und ist eine Collab mit meinem Freund Stromae, der dazu die Vocals eingesungen, gesprochen. Das ist ja das Schöne daran, dass die so schön dazwischen sind. Man kann es gar nicht sagen, ob das gesprochen oder gesungen ist. Er ist auf jeden Fall genial. Er hat das in kurzer Zeit zusammengedichtet. Wir haben es ihm geschickt und dann hat er sich das dazu ausgedacht. Es geht um verrückte Verliebtheit. Und dass es dabei egal ist, ob man, wie er sagt, Belgier oder Amerikaner oder Rumäne ist. Es ist Fougelem. Verrückte Liebe.
0: Klingt so, als würde der Kalkbrenner sowas in Zukunft noch öfter machen wollen.
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0: es müssen echt beeindruckende Beine gewesen sein, hier besungen von wegen Lisbeth mit Wenn du tanzt. Er hat schwarze Haut, wird eine Tonne schwer und kann über 3 Meter groß werden. Eisbären. Gleich besuchen wir Polar Bear City, vorher noch eine Menge Musik, unter anderem auch ein Titel, den ihr nur, aber wirklich auch nur bei uns bekommt.
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0: Das heißt, die Dance von Man Without Hats, Männer ohne Hüte. Die Erklärung des Bandnamens ist übrigens ganz einfach. Die Männer aus Montreal finden sich zu cool, um im eiskalten kanadischen Winter Kopfbedeckungen zu tragen. Das ist eine Idee, die, wenn ihr jemals während der kalten Jahreszeit in Kanada wart, eigentlich ziemlich bescheuert ist. Naja, viele Fans rätseln auch bis heute noch, wie der Text von The Safety Dance zu verstehen ist. Ist es eine Anspielung auf sicheren Sex oder ein Anti-Atomkraft-Song? Es ist schlicht und ergreifend die Aufforderung, dazu so zu tanzen, wie eure Füße gewachsen sind. Denn Frontman Evan Wars, der hat damals in den Clubs ein bisschen wild getanzt. Pogo. Schön so mit Springen und Anrempeln. Aber in vielen Diskotheken war nur herkömmlicher Paartanz erlaubt. Also wurde Evan rausgeworfen. Und dieser Titel Safety Dance war dann geboren. Und dieser Song hier, den bekommt ihr nur bei Ego FM und auf der Ego FM Volume 1. Falls ihr noch einen CD-Player habt, dann holt euch die Compilation, weil ihr die beste von allen. 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

0: die Bären.
1: Im Norden Kanadas, an der Westküste der Hudson Bay, liegt eine kleine Stadt mit rund 800 Einwohnern namens Churchill. Eine Stadt gesegnet mit Naturphänomenen.
2: So you can't drive here, but you can hop on a train or a plane and you can get here.
3: 13 streets completely covered in snow.
4: Churchill bar none has the best whale watching in the world.
5: It's possible that you'll see 1,000 belugas in one day.
6: Churchill is also one of the best places in the world to see the Northern Lights.
1: Und außerdem die Hauptstadt einer ganz bestimmten Tierart.
6: The town of Churchill is the polar bear capital of the world.
1: Churchill liegt genau auf einer Wanderroute der Eisbären. Und jedes Jahr im Herbst warten sie darauf, dass die Hudson Bay zufriert, damit sie sich aufs Eis begeben können, um Robben zu jagen. Vor allem in dieser Zeit bedeutet das für die Einwohner Churchills höchste Wachsamkeit.
7: Up here in Churchill, if you look out the window at 2 a.m., there's a chance you are going to see an 800-pound bear walking down the street 20 feet away from your house.
8: In Churchill, you almost get like a sixth sense about polar bear security and polar bear safety.
1: Eisbären sind von Natur aus verspielt, neugierig und vor allem eines, immer hungrig. Und alles, was mit uns Menschen zu tun hat, ist für sie potenziell Futter.
9: I mean, we smell interesting ourselves. We eat stuff that smells interesting. We make waste that smells interesting.
1: Sollte sich also wieder mal ein Eisbär in der Stadt blicken lassen, werden die Bewohner gewarnt und spezielle Einsatzkräfte rücken aus. Und sollte sich der Bär durch Lichtsignale und Sirenen nicht vertreiben lassen, wird er eingefangen und ins Gefängnis gesteckt. Und zwar ohne ihn zu füttern. Aus gutem Grund.
7: Once a bear gets a food reward, it will come back. Almost without exception.
1: Danach werden die Eisbären registriert, betäubt und mit einem Helikopter weiter nach Norden gebracht. Natürlich sind die Tiere verängstigt und verwirrt, aber die Verbringung scheint die einzige Alternative zu sein.
6: On one hand, it's really sad that we have to relocate these bears. But anywhere else in the world, that bear is probably going to be killed.
1: In Churchill haben sich die Menschen mit ihrer Umgebung nicht nur abgefunden, sondern erkannt, dass sie die Gäste sind und der Platz eigentlich den Eisbären gehört.
2: Once you get out on the tundra and you're sharing space with polar bears, it is a mind-blowing experience.
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0: Ich bin großer Fan dieses Titels, Spotless von Hundreds. Und eine starke Soundstrecke liegt auch noch vor uns. Rock, Pop, Deutschrap und auch noch das Neue von Trente Müller.
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0: die jaulen am Ende so schön. Foster the People hier mit Coming of Age. Habt ihr es mitbekommen? Ungarn will ein umstrittenes LGBTQ-Gesetz ändern. Künftig soll nicht mehr verboten sein, Homosexualität in Filmen und im Fernsehen darzustellen. Das stand seit 5 Jahren unter Strafe. Will die ungarische Regierung jetzt ändern. Bam! Die anderen News jetzt.
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2: Ich bin Stefan Schütz. Wie ist die Lage der EU? Dazu hat Kommissionspräsidentin von der Leyen eine Rede gehalten. Unter anderem will sie den Zugang zu Social Media erst ab 13 Jahren erlauben. Es sollen mehr seltene Erden gelagert sowie Wasser gespart werden. Auch ein Hitzeschutzplan wird erarbeitet. Dieter Ebeling berichtet.
3: Kanada soll assoziiertes Mitglied der EU werden. So etwas gibt es bisher nicht, aber die Ankündigung wurde schon mal heftig bejubelt. Von der Leyen schlug auch nach NATO-Vorbild eine Art Artikel 4 für die EU vor, also eine Beistandsverpflichtung innerhalb der EU, beispielsweise bei einem Angriff durch Russland.
2: Bei der Entwicklung von künstlicher Intelligenz will die EU die Risiken verstärkt in den Fokus rücken. Das sagte Kommissionspräsidentin von der Leyen und kündigte eine Zusammenarbeit mit Kanada und dem Vereinigten Königreich an. Sie betonte, es brauche eine kostenniedrige KI, die einen Mehrwert schafft und der Mensch die Oberhand behält. KI soll unterstützen und nicht Menschen ersetzen, fügte sie hinzu. Vor allem Baustellen waren Ursache für die meisten Staus auf den Autobahnen in der Sommerreisezeit. Das teilte der ADAC mit. Demnach gab es ein Plus von 8% im Vergleich zum Vorjahr. Immerhin, die Dauer, die Autofahrende in den Blechkolonnen verbracht hat, ging ein wenig zurück. Die meisten Staus gab es am Wochenende vom 17. bis 19. Juli. Da war Start der Sommerferien in Nordrhein-Westfalen. Wenn innerhalb von gut 2 Wochen mehr als 6 Millionen Menschen ein Volksfest besuchen, dann ist Wiesnzeit in München. Die Sicherheit steht mit Beginn am Samstag im Vordergrund und darüber hat heute die Polizei informiert. Unter anderem mit KI-unterstützten Kameras sollen bedrohliche Menschenansammlungen vermieden werden und es sind 600 Polizeibeamte rund um das Oktoberfest im Einsatz. Der Flughafen von Catania auf Sizilien ist wieder in Betrieb. Eine Aschewolke des Ätna hatte den Flugverkehr lahmgelegt. Am Montag und gestern sind etliche Flüge ausgefallen. Es galt die höchste Warnstufe. Bereits im August hatte der Vulkan für Flugausfälle gesorgt. Damals dauerte es mehr als eine Woche, bis der Alarm wieder aufgehoben werden konnte.
0: Stefan, danke.
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0: So langsam zieht es sich auch dazu, wo eben noch die Sonne schien. Von der Mitte bis in den Nordosten und Osten und im Nordwesten schauerartiger Regen und einzelne Gewitter. Auch vom Erzgebirge bis zu den Alpen kommt kräftig was runter. Blitz, Donner, Starkregen und Hagel. Und das alles im Vergleich zu gestern sehr viel kühlere 18 bis 26 Grad. Und es wird noch kälter. Morgen ein Sonne-Wolken-Mix zwar mit nur vereinzelten Schauern, dafür aber stürmische Böen an der Nordsee. Mehr als 24 Grad werden es nicht. Und auch am Freitag viel Grau, ein Mix aus Regen und dann wieder sonnigen Abschnitten um 17 bis 23 Grad.
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0: NRW 139, Niedersachsen 103, selbst in Baden-Württemberg gibt's 38 und in Bayern 11. Cannabis-Clubs. Seit 2024 laufen bundesweit die Cannabis-Clubs an, nur Bayern blockiert bis heute und die bayerische Staatsregierung unternimmt seit der Legalisierung vieles dafür, ne? Dass der Anbau schwierig bis unmöglich ist und ja, gibt keine Good News für Freunde des grünen Rauchs, das bleibt auch so. Happy Weed Wednesday für euch. Das legale High jetzt von Better Off.
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0: 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Und hier ist nächstes Paket. Zack. Aus Kanada angekommen. Machen es mal auf. Das ist voll groß hier mit der Aufschrift Export. Es kommt von unseren Freunden aus Quebec und Co. Die haben sich nämlich gedacht, ey, so eine Kanada-Woche bei Ego FM, da müssen wir unbedingt mitmachen. Und wir erzählen euch natürlich auch, was wir da unbedingt spielen müssen. Ich ziehe Lee Shirley aus der Kiste. Stellt euch selber vor. Wer seid ihr? Wie klingt ihr?
1: How would we describe our music? Like pop, punk rock?
2: Yeah, a lot of pop, a lot of energy. Yeah. That's
3: heavy right. Riffs, but catchy melodies.
1: Yep.
0: Yep, okay, also gut auf die Mütze. Und bevor ich hier abdrücke einen Titel, den ich von euch habe, Player 2, kleiner Fun Fact, gibt's den über euch?
3: Fun fact about us is that, yeah, we play heavy music, but we not often listen to heavy music. Like before going to a show in the car, we're gonna pump some Celine Dion. Celine Dion.
1: Celine Dion.
3: Celine Dion.
1: Celine Dion.
3: Celine Dion. And like more calming music.
1: Yeah.
3: And then we get on stage and we fuck shit up.
1: Yep.
3: So it's like the balance.
1: Mm-hmm. Yeah. Keep it balanced.
0: Okay, also auf der Bühne darf's krachen bei Lee Shirley, aber backstage, dann geht's doch etwas ruhiger zu. Bin gespannt. Punkrock aus Montreal. Für euch Lee Shirley mit Player 2.

0: Lee Shirley mit Player 2, die geben wirklich komplett Gas. Wie gut ist das denn bitte? Nicht so richtig gut. Das bundesweite Clubsterben, das ist schon hart zu verkraften. Ne? Aber jetzt geht's auch unseren Lieblingsfestivals an den Kragen. Was ist denn beim Reeperbahn-Festival los? Startet heute, aber wird's das letzte sein? Wir sprechen mit dem Gründer gleich nach Hoosier und Tame Impala.
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0: war 2014, da ist er auch live dabei gewesen. Husi ja gerade mit Angel of Small Death and the Codian Scene und Kollege Fidus macht sich gerade auf den Weg in den Norden Deutschlands. Und wir sind alle neidisch, denn er ist ab heute mit dabei beim Reeperbahn Festival 2026. Und wir sind doppelt neidisch, weil die Frage im Raum steht, wird es das Festival auch nächstes Jahr noch geben oder eben nicht? Denn der Bund plant, die Fördermittel für das Festival zu halbieren, also nur noch 3 statt 6 Millionen. Für Alexander Schulz, Gründer und Leiter des Reeperbahn Festivals, bedeutet das vor allem viel Arbeit, Kopfzerbrechen. Alex, was würden denn die Kürzungen sonst noch so bedeuten?
1: Dann wäre es sicherlich so, das Reeperbahn Festival ab 27 einzugruppieren wäre als ja eher regionaler, nationaler Marktplatz für die Musikwirtschaft. Mit all den Folgen auch für das Angebot ans öffentliche Publikum, die dadurch evoziert werden, dass sie einfach nicht mehr so viel Produktionsstätten anbieten können und wir dann wahrscheinlich vor allen Dingen viel, viel weniger Firmen sehen, die ihre internationalen Talente, also internationale Firmen, die Talente präsentieren werden und wollen. Und das schlägt dann eben durch auf das Konzertangebot am Abend auch und das schlägt dann auch wieder durch auf das Interesse der deutschen und europäischen oder kontinentaleuropäischen Musikwirtschaft an dem Marktplatz, wenn dann die internationalen und gerade die transkontinentalen wahrscheinlich nicht mehr kommen werden. Ja.
0: Ja,
1: dann sind 20 Jahre Invest werden dann so langsam abgebaut.
0: Mhm. Wie könnten wir und die Fans denn euch unterstützen?
1: Ahne, wonach du fragst, also ob das auch das im Herbst dann zu unseren Überlegungen gehört, dass wir nochmal um Solidarität in der Branche, aber auch bei den Fans fragen für 27, weiß ich noch nicht. Die Idee ist schon gefallen. Wir sammeln jetzt im Moment Ideen. Vielleicht aber auch gleich wieder, ja, das sind auch nur Gedanken, verrate ich hier mal, vielleicht aber auch gleich wieder mit einem zusätzlichen Angebot, was es so auch noch nicht gibt, einem Unterjährigen, weil wir vielleicht auch in die Lage kommen, dass wir vielleicht auch noch künstlerische Beiträge erhalten, die man dann vielleicht im Gegenzug unterjährig digital erhält, wenn man sich wiederum solidarisch mit der Veranstaltung im September 27 und fortfolgende erklärt. Das ist also noch nicht ausgegoren, aber ja, in der Rohversion gedanklich liegt das da und wäre dann auch zu ziehen, wenn wir sehen, diese Lobbyarbeit bringt gar nichts oder nur geringe Erfolge, ja.
0: Also, wir würden gern was tun, was wir eben können, drücken die Daumen für die Zukunft des Reeperbahn Festivals, denn da tummeln sich unfassbar tolle Ego-FM-Bands, unter anderem auch übermorgen am Freitag im Docks Fat Dog, hier für euch mit dem neuen Call It What You Want.

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bis zum letzten Schluss. Nur ein bisschen reingequatsche von mir. Hier mit dem Titel Mystery. Leute, ich komme aus den 80ern. Das wissen wir alle. Aber ich hatte weder einen Freund, der bei der Freiwilligen Feuerwehr war, noch hatte ich selbst so ein piependes Ding. Was ist das? Das ist ein Pager. Aber wer sowas in der Tasche hatte, der kannte anscheinend auch die Pager-Codes. Wie zum Beispiel 943 für Wo bist du? Oder 343, ruf sofort zurück. Oder 420, wie sieht's mit Kiffen aus? Oder eben 143, ich liebe dich. Und so heißt auch Willie J. Healy's neue EP. Also nicht I love you, sondern 143. Ist eine Message von einem Freund gewesen und das hat ihn so berührt, diese wenig offensichtliche, aber liebe Art Zuneigung auszudrücken, dass er eben diese drei Ziffern, diesen Code als Titel gewählt hat. Aus 143 für euch ein neues Titel, So Good von Willie J. Healy.

0: Ist schon ein bisschen Staub drauf auf dem Titel. Fleet Foxes hier mit Mykonos. Wer von euch hatte auch am Sonntag in der 100 Meter langen Schlange gestanden, hat sich höchstpersönlich seine Konzertkarten bei der Band selbst abgeholt? Gleich Kraftklub für euch mit dem Titel hier.
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1: Auch ein guter Song von Lil Connor, Stars and Shards. Und das ist eine cute Good News vor den anderen. Der Erfinder von Fortnite, Tim Sweeney, rettet schon seit vielen Jahren mit Millionen Dollar immer wieder große Stücke Wald, indem er sie kauft und somit vor Abholzung schützt. Guter Typ.
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3: Ich bin Stefan Schütz. Die EU-Kommission will den Zugang zu sozialen Netzwerken für Kinder unter 13 Jahren in Deutschland und anderen Mitgliedsländern beschränken. Keine sozialen Netzwerke unter dem Alter von 13 und kein eigenes Nutzerkonto unter 15 Jahren. Das sagte EU-Kommissionspräsidentin von der Leyen. Morgen will sie einen Gesetzvorschlag mit den Einzelheiten vorstellen. Der islamistische Terroranschlag beim Berliner CSD hat für Entsetzen gesorgt. Das Kabinett befasste sich deshalb mit einem 10-Punkte-Plan, der für mehr Sicherheit sorgen soll, Zoe Tasovali berichtet.
4: Wer jemanden mit einem Messer oder einem anderen gefährlichen Werkzeug in Lebensgefahr bringt, soll künftig mindestens ein Jahr ins Gefängnis. Auch wenn Gerichte über Bewährung entscheiden, sollen sie stärker darauf schauen, ob von einem Täter weiter Gefahr ausgeht. Außerdem sollen Ermittler der Länder bestimmte Verbindungsdaten vorübergehend sichern lassen können.
3: Der zuletzt stark in die Kritik geratene Kanzler Merz bekommt Rückendeckung der 8 CDU-Ministerpräsidenten. Sie haben in einer gemeinsamen Erklärung mitgeteilt, dass die Menschen darauf vertrauen könnten, dass ihre Probleme angegangen werden. Dies geschehe gemeinsam mit dem Bundeskanzler. Die Sterberate durch Herzinfarkte ist deutlich gesunken, das zeigt der aktuelle Herzbericht. Die Sterberate der koronaren Herzkrankheit sank pro 100.000 Einwohner von gut 127 auf rund 118, ein Rückgang von über 7%. Herzstiftungsvorsitzender Vogtländer spricht von einem markanten Rückgang dank Fortschritten in Diagnostik, Therapie und Reha. Darf ein Getränk den Namen Likör ohne Ei tragen? Ja, so hat es das holsteinische Oberlandesgericht entschieden. Der Hersteller des veganen Getränks zeigte sich erleichtert. Ein Problem mit dem Produkt hatte der Schutzverband der Spirituosenindustrie, der geklagt hatte. Nicht verwendet darf aber beispielsweise in der Werbung das Wort Eierlikör in jeglicher Konstellation.
1: Jetzt wissen wir Bescheid. Danke, Stefan.
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1: Da kommt der Herbst mit Sturmböen, mit dicken dunklen Wolken und Blitz und Donner. Und auch mit Hagel. Zumindest heute vom Erzgebirge bis zu den Alpen. Es ist kühler als gestern, bis 26 Grad, mehr ist nicht drin. Ab morgen geht's weiter bergab, 17 bis 24 Grad, aber mit einem Sonne-Wolken-Mix und nur vereinzelten Schauern und stürmischen Böen an der Nordsee. Wie sieht's denn aktuell aus auf den Thermometern der Ego FM Städte? Wir messen 18 Grad in Bremen, 20 in Koblenz, 22 in Dresden und relativ warme 24 Grad aktuell in München.
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1: Achtung, Egos, kurzer Exkurs in die griechische Geschichte. Wir schreiben das Jahr 490 vor Christus und zu Ehren des Gottes Dionysos wurden Feste und Dichterwettbewerbe abgehalten und Theater aufgeführt mit viel Chorgesang. Also so ein bisschen das früheste Musical sozusagen. Hier vorgetragen von The Wombats, Greek Tragedy.

Die Wiederauferstehung. Come Alive von Chromeo featuring Toro y Moi. Und worum geht's hier? Um einen modernen Architektur- und Einrichtungsstil oder um die Schweizer Indie-Pop-Band Softloft? Seit ich wissen wollte, wer hinter Softloft steckt, weiß ich auf jeden Fall, wie ich in Zukunft wohnen will, wenn ich mal groß bin und Geld habe. Naja, zurück zum Sound. Softloft, das sind Sängerin Jorina und ihre vier Buddies aus dem Schweizer Kanton Aargau. Achtung, hier steht, ihre Songs strahlen eine intime Verletzlichkeit, Wärme und emotionale Tiefe aus. Und ich weiß jetzt gar nicht, ob ich an diesem Mittwochnachmittag dafür bereit bin, für so viel Deepness. Naja, hilft ja nichts. Ich drücke auf Start und lausche dem, was da kommt. Ganz neu von Softloft, Graffiti's Pull. Klingt ein bisschen übrigens wie Abweg, finde ich.

0: Hat er das mitbekommen? Ne? Könnt ihr das nachvollziehen, wenn ich sage, klingt wie Abeck? Das war aber ganz neu, Softluft, Gravity's Pull. Apropos checken, er hat uns für uns schon mehr als 181 Mal die Welt ausgecheckt. Egal ob auf der Piste, bei den alten Griechen oder in der U-Bahn. Checker Tobi checkt heute Abend nochmal das Ego FM Talk Radio aus. Was genau? Checken wir gleich.
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0: Never come back. Wisst ihr, warum man sich gruselt, woher die Märchen kommen und wie man erkennt, wenn jemand lügt? Ne, dann wird's Zeit, dass ihr euch Checker Tobi gebt. Ich liebe seine Sendungen und Reportagen und ich finde es toll, dass er immer wieder gern auch hier bei EgoFM vorbeischaut. Heute Abend im EgoFM Talk Radio Tobi Krell, der Checker, der auch in deeperen Themen wie Politik eintauchen kann.
1: Ich bin gar nicht keiner, der sagt, die Politik macht so viel falsch. Ich möchte gar nicht nur rummäkeln, sondern ich möchte eher den Finger da drauf legen, wo es darum geht, da sollten wir alle gemeinsam mehr hingucken. Und das trifft dann nicht nur politische Themen, sondern wir sind ja in einer Welt, die zunehmend schwierig, anstrengend, kompliziert, krisenbehaftet, komplex ist. Und ja, ich würde mir irgendwie wünschen, auch von der Gesellschaft wieder mehr zu lernen. Und das ist was wir Kindern jetzt beibringen können und, glaube ich, müssen, dass es nicht immer ein richtig und falsch gibt, nicht nur schwarz und weiß. Das ist irgendwie zunehmend zu einem Trend geworden, der, glaube ich, auch erklärt, warum der Populismus überall auf der Welt und auch in Deutschland so sehr auf dem Vormarsch ist. Sondern man muss es aushalten können und man muss auch lernen, das auszuhalten, dass es ein richtig, aber auch falsch gibt in der gleichen Sache. Das ist mir ein wichtiges Thema. Das ist ja, irgendwie nicht nur politisch, sondern eher eine gesellschaftliche Sache. Und da müssen wir alle dran arbeiten. Aber das, glaube ich, würde uns allen irgendwie helfen.
0: Mehr hinschauen, mehr lernen, nicht nur das Schwarz und Weiß zu sehen. Gute Tipps. Tobi Krell checkt für euch heute das EgoFM Talk Radio aus ab 8.

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ist er. Da ist er wieder. Der neue Vorbote aufs neue Album. Und ich mag ihn sehr. Habt ihr das schon gehört? Den neuen Titel von den Giant Rooks, The Big Night Out. Achtung. Oh honey, I can't take it any longer. 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Voll schön, oder? Der klingt wie ein junges, verliebtes Pärchen, was gerade gemeinsam im Bett kuschelt. Das Licht fällt auf ihre nackte Haut. Sie schauen sich tief in die Augen und, naja. Ich habe mir dann das Musikvideo dazu angesehen und kommt sehr nah dran, nur eben ist im Auto und im Wasser. Und eine kleine Anmerkung, niemand, aber auch wirklich niemand, kann sexy in einen See reinrennen. Außerdem hat es kein Happy End und dann war ich enttäuscht und deshalb nehme ich jetzt Slow Dance for a Minute. Ist auch neu. Live dann ab Ende September überall. Bielefeld, Frankfurt, Köln, München, Nürnberg, Berlin. Die Giant Rooks, wir sind auch mit dabei. Also meldet euch für die Gästeliste in den Events auf egofm.de.

0: Curtis mit Undone. Und Vorsicht, wer jetzt an der Lautstärke rumspielt, gleich gibt's den neuen von Kenny Hoopla und der ist etwas krachiger. New America.
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0: Das war Gorilla von Philbo Riva und das hier, das ist vielleicht keine News, aber ein toller Brauch, den man überall auf der Welt einführen kann, finde ich. Also in Norwegen heißt es, hängen Menschen überschüssige Äpfel in Tüten an ihre Zäune, damit andere sie kostenlos mitnehmen können. Und ich finde alles toll daran. Die anderen News jetzt.
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2: Ich bin Stefan Schütz. In seiner Sommerstaubilanz zählte der ADAC mehr Staus als vor einem Jahr. Aber in dieser Bilanz gibt es auch etwas Positives, Ronny Thorau berichtet.
3: Im Schnitt gab es gut 1000 Baustellen, nur auf den Autobahnen. Immerhin, die Staulänge ist stärker gestiegen als die Dauer. Heißt also, es gab diesen Sommer mehr Staus, aber man stand im Schnitt kürzer darin als letztes Jahr. Heftigster Stautag blieb auch diesen Sommer der Freitag.
2: Die Bundesregierung will einen besseren Schutz vor islamistischem Terror. Es gibt dazu einen 10-Punkte-Plan, Bundesinnenminister Dobrindt.
4: Es geht schlichtweg auch darum, dass wir eine stärkere Überwachung gegenüber Gefährdern ermöglichen. Diese stärkere Überwachung gegenüber Gefährdern drückt sich auch aus durch eine verstärkte Anwendung der Fußfessel.
2: Bei der Entwicklung von künstlicher Intelligenz will die EU die Risiken verstärkt in den Fokus rücken. Das sagte Kommissionspräsidentin von der Leyen und kündigte eine Zusammenarbeit mit Kanada und dem Vereinigten Königreich an. Sie betonte, es brauche eine kostenniedrige KI, die einen Mehrwert schafft und der Mensch die Oberhand behält. KI soll unterstützen und nicht Menschen ersetzen, fügte sie hinzu. Schon länger wird über ein mögliches Social-Media-Verbot für Kinder diskutiert, nicht nur in Deutschland, sondern auch in Europa. Die EU-Kommission will, dass Kinder unter 13 Jahren TikTok, Instagram und Co. gar nicht nutzen dürfen. Ab 13 soll es dann bestimmte Einschränkungen geben. Das hat Kommissionspräsidentin von der Leyen in einer Rede gesagt. Morgen will sie weitere Details vorstellen. Der Bundesgerichtshof in Karlsruhe verhandelt über den Milliardenstreit um Corona-Masken. Es geht um 4 Verfahren, in denen Firmen vom Bund die Bezahlung damals bestellter Masken einfordern. Unklar ist noch, wann das Urteil fällt. Insgesamt laufen laut Gesundheitsministerium rund 90 solcher Verfahren mit einem Streitwert von 2,3 Milliarden Euro.
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0: Heute gibt's eine Menge Grau und Regen, besonders von der Mitte bis in den Nordosten rein. Und auch in dem Osten und im Nordwesten viel Regen und Gewitter. Dazu wird's vom Erzgebirge bis zu den Alpen auch noch wild mit Gewitter, Starkregen und Hagel. Und das alles um 18 bis 26 Grad, also spürbar kühler als gestern. Und morgen erwartet uns aber ein Sonne-Wolken-Mix mit nur vereinzelten Regenschauern. Dafür stürmt's an der Nordsee um nur noch 17 bis 24 Grad.
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0: Ganz viel Superlative aus Kanada in dieser Stunde. Außerdem nehmen wir euch mit auf große Dicht- und Ergreifend-Tour und eine Sprachnachricht. Ride aus Great White North für euch in dieser Stunde. Die beginnt mit Franz Ferdinand. Take me out.

0: Egos. Warum nur über Kanada reden, wenn ich doch auch jemanden kenne, die das Land gerade erst für sich entdeckt? Hannah. Hannah ist 16 Jahre alt, macht in Vernon, British Columbia, gerade ihr Auslandsjahr. Ich habe sie gefragt, ob sie mir ein bisschen von den ersten Eindrücken erzählen mag. Und ja, hört mal hier eine Sprachnachricht für euch aus Kanada.
1: Hallihallo, also ich hatte jetzt hier meine ersten 2 Tage Schule. Es ist jetzt bei mir 21.48 Uhr und also die Schule ist halt ganz anders, weil du hast halt quasi nur pro Halbjahr hast du halt 4 Fächer und die hast du halt immer rotieren. Und also für die größten Unterschiede, sage ich jetzt ehrlich, sind vor allem auf die Fußgängerampeln musst du draufdrücken, damit es überhaupt grün wird, weil sonst bleibt die ganze Zeit rot. Das habe ich am Anfang gar nicht gecheckt. Dann, keine Ahnung, generell die Straßen sind halt riesig und auch die Parkplätze sind viel, viel größer, wo man alles parken kann. Und generell, die machen irgendwie alles mit dem Auto. Dann hat aber jeder Supermarkt und jedes Geschäft hat auch am Sonntag eigentlich offen. Also alle Leute sind ultra nett und die sind immer richtig hilfsbereit so. Das ist richtig cool. Also viele bauen auch ihre Sachen selber, also zum Beispiel meine Gastmutter, wir haben irgendwie gefühlt alles im Garten, also wir haben Hühner, wir haben Gurke, Paprika, Karotte, alles selber im Garten angebaut, Himbeeren, Blaubeeren, sowas alles, was richtig cool ist, weil da muss man es halt nicht kaufen, weil irgendwie ist Gemüse halt hier richtig teuer, aber der Rest ist voll okay, also für europäische und deutsche Verhältnisse geht es voll. Ja, das sind eigentlich, glaube ich, wirklich die größten Unterschiede, die ich jetzt in den ersten paar Tagen hier gemerkt habe. Ah, und das Wasser schmeckt richtig chlorig hier, also es schmeckt nicht so gut wie in München leider.
0: Ich schicke dir welches rüber, Hannah. Danke für diese ersten Eindrücke aus Kanada und dir eine gute Zeit.
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0: Leute, ich habe gerade so unfassbar Bock auf das kanadische Nationalgericht bekommen. Kennt ihr Poutine? Oh, wir tauchen gleich ein. In Kulinarik und Superlative nach Mac Miller und Lord.
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0: Schöne Grüße aus Neuseeland von Lord hier mit Supercut. Und die Reise geht wieder woanders hin.
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0: Wir sind im schönsten Land der Welt in dieser Woche, so sieht es zumindest aus, mit dem ganzen Grün und den Menschen, die so freundlich sind. Aber Kanada kann noch mehr, das weiß meine Kollegin Jule auch. Jule, Kanada gilt als Land der Superlative. Kannst du uns da mal einen Einblick geben?
3: Genau, kommen wir da erstmal zur Fläche und Landschaft von Kanada. Nach Russland, es ist der zweitgrößte Flächenstaat der Erde. Es gibt dort 5,5 Zeitzonen. Das klingt ein bisschen wild, aber in Neufundland ticken die Uhren eher ungewöhnlich. 4 Stunden und 30 Minuten ist man dort hinter der mitteleuropäischen Zeit zurück. Außerdem findet man dort wahnsinnig viele Bodenschätze, also Öl, Gas, Erzen, Uran, Gold und Diamanten. Und on top verfügt Kanada über die größten Wasserreserven der Welt. Das Land besitzt 1/10 des gesamten Oberflächensüßwassers. Damit muss allerdings nur weniger als 1% der Weltbevölkerung versorgt werden.
0: Klingt so, als müsste ich vielleicht doch auswandern.
3: Ja, das würde sich auf jeden Fall lohnen. Da hättest du ordentlich Platz. Für die Größe ist die Besiedelung nämlich sehr dünn. Gerade mal rund 33 Millionen Menschen leben in dem Land. Und das auf fast 10 Millionen Quadratkilometern. Zum Vergleich, wir mit unseren 84 Millionen Menschen haben da gerade mal rund 350.000 Quadratkilometer zur Verfügung. In Kanada leben fast 4/5 in den Städten, also die meisten in den Metropolen, Toronto, Montreal, Vancouver oder Ottawa. Der dünn besiedelte Norden liegt zum Teil in Selbstverwaltung der First Nations. Das sind die kanadischen Ureinwohner.
0: Und jetzt, Jule, mach uns mal den Mund wässrig. Wie sieht's denn da mit der Kulinarik aus?
3: Tatsächlich sehr gut, denn wenn eines die kanadische Bevölkerung auszeichnet, dann sind es die verschiedenen Kulturen. Die Wurzeln der meisten Kanadier liegen in Großbritannien, Irland und Frankreich. Heute kommen die meisten Einwanderer aus Asien und dementsprechend ist auch die Küche. Französisch, britisch und indigene Einflüsse sind auch mit dabei. Das inoffizielle Nationalgericht ist Poutine. Das sind knusprige Pommes, üppig belegt mit Käse und Bratensauce. Ansonsten gibt es natürlich noch den allseits bekannten Ahornsirup, Craftbier, frischen Fisch und Wild.
0: Apropos Wild und Tiere, da gibt es ja auch einiges zu sehen, ne?
3: Ganz genau, Tiere sind da Teil des Alltags und viele Arten leben in völliger Freiheit. Und mit etwas Glück kann man auf einem Spaziergang im Nationalpark einen schwarzen Bären treffen oder einen Timberwolf in der Dämmerung heulen hören. Durch die verschiedenen Klimazonen gibt es da in Kanada eine ganz schöne Bandbreite an Tieren. Elche, Pumas, Rentiere, Polarfüchse und sogar Eisbären. Also ich habe irgendwie jetzt richtig Bock auf Urlaub in Kanada.
0: Geht mir auch so. Danke dir, Jule.
3: Gerne.
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Chinese American Bear mit Dance, Dance, Dance. 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

0: Lobster von Bilbao hier bei EquaFM. Es ist 16 Uhr mittlerweile. Eine russische Fregatte hat einen dänischen Helikopter auf der Ostsee mit Leuchtraketen beschossen. Dänemark und die EU kritisieren den Vorfall scharf und Russlands Botschafter in Kopenhagen warf Dänemark jetzt Provokation vor. Einzelheiten dazu und alles, was sonst an diesem Nachmittag gerade wichtig ist, jetzt wieder kurz zusammengefasst aus unserer Nachrichtenredaktion.
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2: Ich bin Stefan Schütz. Die Bundesregierung will es Sozialbetrügern deutlich schwerer machen. Wie Medien berichten, müssen die Behörden ihre Daten künftig austauschen, damit Betrüger schneller erkannt werden. Der Staat darf künftig Schrottimmobilien enteignen und es soll auch keine Stütze mehr für untergetauchte Straftäter geben, die per Haftbefehl gesucht werden. Mehr Klimaschutz, weniger Tempo bei KI und die militärische Vernetzung. Das waren Themen von EU-Kommissionspräsidentin von der Leyen in einer Grundsatzrede. Und sie sprach sich für klare Regeln im Umgang mit Social Media für Kinder und Jugendliche aus. Dieter Ebeling berichtet.
3: Kinder unter 13 Jahren sollen künftig überhaupt keinen Zugang mehr zu sozialen Netzwerken haben, sagte von der Leyen. Einen entsprechenden Gesetzentwurf will sie morgen vorlegen. Zwischen 13 und 15 Jahren dann Social Media, nur auf einem Konto mit eingeschränkten Funktionen und mit Wissen der Eltern. Und danach sollen soziale Medien sicher konzipiert sein.
2: Die Ozonschicht erholt sich weiter. Das zeigt ein Bericht der Weltorganisation für Meteorologie. Seit dem Jahr 2000 ist die Schutzschicht messbar gewachsen. Hält der Trend an, ist laut WMO sogar eine vollständige Erholung möglich. Grund ist das weitgehende Verbot von Fluorkohlenwasserstoffen, die etwa in Kühlanlagen steckten. Die Ozonschicht schützt vor gefährlicher UV-Strahlung, die Hautkrebs verursachen kann. Die Sterberate durch Herzinfarkte ist deutlich gesunken, das zeigt der aktuelle Herzbericht. Die Sterberate der koronaren Herzkrankheit sank pro 100.000 Einwohner von gut 127 auf rund 118, ein Rückgang von über 7%. Herzstiftungsvorsitzender Vogtländer spricht von einem markanten Rückgang dank Fortschritten in Diagnostik, Therapie und Reha. 86% der Menschen in Deutschland haben sich diesen Sommer im Urlaub gut erholt. Das zeigt eine Umfrage der Krankenkasse DRK. Als Hauptgrund nennen die Befragten Sonne und Natur, außerdem Ortswechsel und Zeit mit der Familie. Wer sich nicht erholt hat, konnte laut Umfrage im Urlaub oft nicht abschalten.
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0: Mit Sonne und Wolken starten wir in den Feierabend und teilweise auch ersten Schauern und Gewittern, die sich ausbreiten. Dazu böiger Wind und das Ganze bei Temperaturen von 18 bis 25 Grad. Momentan 25 in München, 22 sind es in Augsburg und in Regensburg, knappe 18 aktuell in Nürnberg und Würzburg und 20 in Stuttgart und in Leipzig. Morgen am Donnerstag ein paar Wolken, immer wieder Sonne, vor allem am Nachmittag. Freitag dann zum Start ins Wochenende gibt es wieder öfter Wolken und auch ein bisschen Regen, vor allem am östlichen Alpenrand. Höchstwerte liegen kaum über 20 Grad.
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0: Also von wegen gute Nachbarn. Die Beziehung zwischen den USA und Kanada, die liest sich aktuell eher wie so eine sehr hochemotionale Reality-Soap, finde ich. Ja, erst bester Buddy-Status, dann irgendwie dicke Luft, gefolgt von Zollkriegen, von Grenzdramen und dem ultimativen Nachbarschaftsstreit. Wie aus einer sehr, sehr langen Liebe. Sagen wir mal so, eine waschechte diplomatische Achterbahnfahrt geworden ist. Und warum die Lage gerade so richtig brodelt, dazu gibt's gleich mehr in dieser Stunde hier bei mir zum Start in den Feierabend für heute. Mit dabei auch Musik, die neue Scheibe von den Queens of the Stone Age hören wir gleich. Hier sind erstmal die Glass Animals. See Your Love. Kurz nach vier ist es.

0: Es gibt so Bands, die müssen sich nicht erst neu erfinden, weil ihr Sound irgendwie ohnehin aus einer ganz eigenen, schammigen DNA besteht. Aber wenn diese Herrschaften hier ein neues Kapitel aufschlagen, dann spitzt die Rockwelt weltweit die Ohren. Die Rede ist von den Queens of the Stone Age. Zurück jetzt auch mit einem neuen Titel, der anscheinend tief in der Nacht nach einem frustrierenden Studiotag entstanden ist. Fast komplett improvisiert, sagen sie, und im allerletzten Take festgehalten. Und wie chaotisch und vor allem spontan es bei ihnen im Studio eigentlich meistens zugeht, das haben sie uns hier mal verraten.
1: Like, we never go in knowing 100% what we're gonna do for any recording. It's important for us because once you get it to a perfect place and then you're just beating down to try and nail it perfectly, the life gets squeezed out of it. And so we always give ourselves a limitation of we're like 75% sure what we're gonna do, and then we start recording it. So it leaves room for spontaneity and improvisation and happy accidents.
0: Und ich finde, genau das macht es dann am Ende des Tages auch so spannend. Macht die Boxen an, hier sind die Queens of the Stone Age mit ihrer neuesten Single.

0: haben sich musikalisch wieder ein bisschen weiterentwickelt. Die Queens of the Stone Age, ganz neu hier bei uns. Und mit Robin geht's gleich weiter. Ever Again, damit hören wir sie gleich. Und gleich danach geht es hier bei uns um die kanadisch-amerikanische Beziehung. Die ist momentan auf einem absoluten Tiefpunkt angekommen. Viertel nach vier ist es.
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0: Ever Again. Das ist Robin bei Ego FM.
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0: Von Feinden zu Nachbarn zu Freunden und momentan kann man sagen, wieder zu Feinden. Die kanadisch-amerikanischen Beziehungen, die haben wirklich eine Menge Höhen und Tiefen durchgemacht. Und darüber müssen wir auch sprechen in unserer aktuellen Themenwoche mit Kollege Felix. Grüß dich, servus.
3: Hello.
0: Wie hat denn dieses Hin und Her überhaupt angefangen? Kannst du uns das mal kurz erklären?
3: Ziemlich am Anfang hat es gleich mal gekracht und zwar im Krieg von 1812. Auf der einen Seite die relativ frisch unabhängigen Vereinigten Staaten von Amerika, auf der anderen Seite die britischen Kolonien im Norden, aus denen später Kanada entstehen sollte. Die USA hatten Großbritannien den Krieg erklärt und die britischen Kolonien im Norden wurden zu einem wichtigen Schauplatz. Die Amerikaner versuchten unter anderem in diese Gebiete einzumarschieren. Das hat nicht geklappt und so sind die Kolonien erstmal britisch geblieben.
0: Und danach haben beide einfach gesagt, Schwamm drüber oder wie?
3: So ähnlich. Also erst hat man gemeinsam die militärische Präsenz begrenzt, später dann einen großen Teil der Grenze festgelegt.
0: Aber Kanada war da noch, glaube ich, gar kein richtiger eigener Staat, oder?
3: Genau, das ist erst 1867 passiert. Da haben sich dann mehrere britische Kolonien zur kanadischen Konföderation zusammengeschlossen. Und die Angst vor den USA hat dabei eine wichtige Rolle gespielt.
0: Also kann man sagen, haben wir Feinde und Nachbarn abgehakt, dann sollte jetzt doch langsam die Freundschaft kommen, oder?
3: Die Betonung liegt auf langsam. Also die Partnerschaft ist vor allem während des Zweiten Weltkrieges und des Kalten Krieges entstanden. Ein wichtiger Schritt war eine gemeinsame Verteidigungsplanung und 1958 haben sie NORAD gegründet. Das ist bis heute ein ziemlich einzigartiges Verteidigungskommando. John F. Kennedy hat 1961 die Beziehung zwischen den beiden mal so zusammengefasst.
4: Geography has made us neighbors. History has made us friends. Economics has made us partners.
3: Aber ganz harmonisch ist es trotzdem nie gelaufen. Der kanadische Premier Pierre Trudeau hat das 1969 mal ziemlich gut auf den Punkt gebracht.
5: Living next to you is in some ways like sleeping with an elephant. No matter how friendly or even tempered is the beast, if I can call it that, one is affected by every twitch and grunt.
0: Ja, da kann man auch sagen, mit Trump ist der Elefant dann aufgewacht, oder?
3: Zumindest rüttelt er an historisch Gewachsenen. In den 80ern und 90ern hat man halt gemerkt, hey, wirtschaftliche Zusammenarbeit bringt weitaus mehr als Abschottung. Und so wurde dann eine wirklich enge Partnerschaft draus, weil die wirtschaftlichen Beziehungen immer enger wurden. Jetzt stehen die halt auf der Kippe, was beide Länder zu spüren bekommen. Kanada versucht deshalb gerade, sich wirtschaftlich breiter aufzustellen, unter anderem mit Europa.
0: Über die kanadisch-amerikanische Beziehung. Kollege Felix, danke dir für die Infos.
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0: Die Single Teardrop habe ich, glaube ich, vor 2 Jahren dermaßen gefeiert. Und zwar von niemand Geringerem als Elderbrook. Jetzt zurück mit einem neuen Titel. Den gibt's jetzt zum Start in den Feierabend für heute. Never Get Enough.

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0: in Richtung Feierabend mit Maribou State und Holly Walker, Nervous Ticks. So, wer hat von euch heute Morgen auch den Entschluss gefasst, endlich mal schön die Bude aufzuräumen? Blöd nur, dass ausgerechnet heute, an diesem Mittwoch, der, habe ich gerade gesehen, der offizielle Tag der Unordnung ist. Es ist also der perfekte Vorwand, einfach mal den Wäscheberg auf dem Stuhl liegen zu lassen. Aber keine Sorge, dieses ganze kreative Durcheinander, das beschränkt sich heute nicht nur auf unsere Wohnungen. Denn zu einem echten Tag der Unordnung gehört natürlich auch jede Menge skurriler Input, der in keinem, finde ich, normalen Gehirn eine logische Schublade findet. Und deswegen habe ich mir heute Verstärkungen geholt.
1: Apropos, wussten Sie schon, Herr Kollmann?
2: Schon nicht so blöd.
3: Herr Kollmann, ich weiß, dass Sie immer ganz heftig über mich und meine Unordnung meckern und behaupten, dass Sie immer stundenlang hinter mir aufräumen müssen, wenn ich bei Ihnen gewesen bin. Aber jetzt kommt's, Sie sollten mich eigentlich dafür anbeten, denn Chaos und Genie hängen zusammen. Das weiß der Volksmund schon seit langem, die Wissenschaft jetzt aber auch. Denn passen Sie auf, 9 Minuten. Das ist die Zeit, die ein durchschnittlicher Büroangestellter täglich damit verbringt, nach irgendwas zu kramen und zu suchen, was er verlegt hat. Bei 8 Stunden Arbeitszeit ist das ja nicht viel. Das Verblüffende, im Gegensatz dazu schnitten die super ordentlichen Büroangestellten, die alles fein säuberlich abheften, sogar schlechter ab. Und zwar suchen die im Schnitt fast 40% länger nach ihren Zetteln. Und das ganze Abheften und Sortieren kostet mehr Zeit als das Chaos, was da auf dem Schreibtisch herrscht. Und wenn sie denken, ich bin unordentlich, sie glauben gar nicht, was Menschen schon allein alles auf dem Mond hinterlassen haben. Da liegen allein 200 Tonnen Müll. Davon sind zum Beispiel 96 Tüten voller Pipi und Erbrochenem und auch alte Schuhe sind da zu finden. Auf dem Mond!
0: Ja.
3: Mein Schreibtisch wirkt dagegen wie ein OP-Saal.
0: Unnützes Wissen, das garantiert absolut niemand braucht. Danke Ihnen, Frau Hoffmann.
1: Apropos, wussten Sie schon, Herr Kollmann?
0: Den perfekten Sound zum Start in den Feierabend, den brauchen wir allerdings schon und den gibt's jetzt von Feist. 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

0: I Feel It All. Feist hier bei Igor Fellmann. Gleich die neue von You Know. Ich will nicht, dass du mich wieder loslässt. Gleich in voller Länge. Viertel vor fünf ist es.
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0: This Modern Love Block Party. Um 17 Uhr mittlerweile. Wie kann sich Europa besser gegen Bedrohungen wappnen? Mit dieser Frage befasste sich die EU-Kommissionspräsidentin in ihrer diesjährigen Rede zur Lage der Union. Ihre Antworten mit einem neuen Sicherheitsmechanismus und mehr Zusammenarbeit. Einzelheiten dazu und alles, was sonst gerade auf diesem Planeten wichtig ist, jetzt wieder kurz für euch zusammengefasst.
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2: Ich bin Stefan Schütz. Die Wahrscheinlichkeit, an einem Herzinfarkt zu sterben, ist weiter gesunken. Das teilte die Deutsche Herzstiftung mit Thomas Bleskin berichtet.
3: Die Deutsche Herzstiftung führt das unter anderem auf Fortschritte bei Diagnostik, Therapie und Rehabilitation zurück. Sorgen macht den Medizinern allerdings weiter die deutlich schlechtere Prognose von Frauen nach einem Herzinfarkt. Gut 14% der Patientinnen starben, bei den Männern waren es 10%. Außerdem fordert die Herzstiftung mehr Vorsorge gegen Risikofaktoren wie Bluthochdruck, Diabetes und Rauchen.
2: Das EU-Parlament hat grünes Licht für eine neue Gebühr auf Billigpakete aus dem Onlinehandel gegeben. Ab dem 1. November wird sie für Produkte fällig, die aus dem Ausland in die EU bestellt werden. Zahlen müssen also die Onlinehandelsplattformen, nicht die Verbraucher. Wie hoch die Gebühr ausfällt, muss die EU-Kommission noch festlegen. Alarmiert von der Trockenheit dieses Sommers plant die Europäische Union eine Wasserinitiative. Kommissionspräsidentin von der Leyen sprach undichte Leitungen an, durch die fast jeder vierte Liter Wasser verloren geht. Ziel müsse es sein, die dauerhafte Versorgung mit Wasser sicherzustellen. Bald soll es außerdem einen Hitzeschutzplan geben, angesichts der mehr als 35.000 Toten während der jüngsten Hitzewellen. Der Bundesgerichtshof hat heute über einen Teil des Milliardenstreits um Corona-Masken verhandelt. Dabei ging es um 4 Verfahren, in denen Firmen vom Bund die Bezahlung damals bestellter Masken einfordern. Ein Urteil soll im Dezember fallen. Insgesamt laufen laut Gesundheitsministerium rund 90 solcher Verfahren mit einem Streitwert von 2,3 Milliarden Euro. Er hat 2 Kriege erlebt und lange gearbeitet. Europas bislang ältester Mann, der Italiener Vitantonio Lovallo, ist im Alter von 112 Jahren gestorben. Noch mit mehr als 100 Jahren hatte er sich um seinen Weinberg gekümmert und Schafe gehütet. Ältester Mann Europas ist nun ein Portugiese mit 111 Jahren. Der älteste Mensch der Welt ist eine Frau. Sie ist 117.
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0: Mit Sonne und Wolken starten wir in den Feierabend und teilweise auch ersten Schauern und Gewittern, die sich ausbreiten. Dazu böiger Wind und das Ganze bei Temperaturen von 18 bis 25 Grad. Momentan 25 in München, 22 sind es in Augsburg und in Regensburg, knappe 18 aktuell in Nürnberg und Würzburg und 20 in Stuttgart und in Leipzig. Morgen am Donnerstag ein paar Wolken, immer wieder Sonne, vor allem am Nachmittag. Freitag dann zum Start ins Wochenende gibt es wieder öfter Wolken und auch ein bisschen Regen, vor allem am östlichen Alpenrand. Höchstwerte liegen kaum über 20 Grad.
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0: Ich weiß nicht, ob ihr es schon gelesen habt, aber seit gestern können sich junge Erwachsene für den sogenannten Freundschaftspass bewerben und mit ein bisschen Glück kostenlos mit der Bahn durch Polen oder durch Deutschland reisen. Eine der guten Nachrichten des heutigen Tages, was sonst so an Good News unterwegs ist, schauen wir uns gleich an. Richtung Feierabend jetzt erstmal mit den Streets. Fit, but you know it. Es ist kurz nach 5.

Es gibt manchmal so Stimmchen, die setzen sich in Sekundenschnelle im eigenen Ohrwaschel fest, weil sie eine so unfassbare samtige Wärme ausstrahlen. Er hier, er ist so ein Ausnahmekünstler, Jordan Rakey, Singer, Songwriter, Produzent und sogar Multiinstrumentalist, kommt aus Neuseeland. Mittlerweile hat er sich aber in London zu einem absoluten Aushängeschild für modernen Neo-Soul und R&B gemacht. Und mit seiner neuen Single zeigt er mal wieder ganz eindrucksvoll, warum er zu den ganz Großen seines Fachs gehört. Ganz neu bei Ego FM, Jordan Rakey mit Paradise.

0: habe ich schon auf meine private Playlist gesetzt. Jordan Rock High mit seiner neuen Single Paradise. Und hier geht's gleich weiter, unter anderem mit den Crude Colors. In diesem feinen elektronischen Feierabend-Sound. Flow. Viertel nach fünf ist es mittlerweile.
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0: hoffe, ihr seid auch gut im Flow Richtung Feierabend mit den Group Colors hier bei Ego FM.
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0: Heute Morgen am Frühstückstisch lange wieder danach gesucht, aber drei gute Nachrichten habe ich tatsächlich gefunden. Einmal diese hier, gerade ganz brandaktuell, das Ozonloch über der Antarktis war im letzten Jahr ungewöhnlich klein. Die WMO führt die Erholung auf das Verbot von schädlicher FCKW von 1987 zurück. Seit den 2000er Jahren wächst die Ozonschicht wieder und könnte sich in wenigen Jahrzehnten vollständig erholt haben. Dann diese gute Nachricht. Der deutsch-polnische Nachbarschaftsvertrag wird 35 Jahre alt und um das Ganze zu feiern, vergeben Warschau und Berlin jetzt 60.000 kostenlose Zugtickets und zwar an junge Erwachsene. Also das heißt, noch bis zum 22. September kann man sich bewerben. Der sogenannte Freundschaftspass umfasst 7 flexible Reisetage im Nachbarland sowie eine kostenlose Hin- und Rückfahrt. Finde ich gut. Und das finde ich auch noch gut, das legt eine Auswertung der Uni Cambridge nämlich nahe. Lesen ist gut für die Gesundheit. Demnach zeigen verschiedene Studien, wer regelmäßig liest, der hat bessere geistige Fähigkeiten, ein geringeres Demenzrisiko und empfindet weniger Stress. Lesen kann zudem Einsamkeit verringern und Empathie stärken. Ein paar der guten Nachrichten von diesem Planeten und was sonst so los ist, das hören wir hier um 18 Uhr wieder in den Ego FM Nachrichten. Hier ist erstmal ganz neue Musik von Paris Paloma. Hat Anfang des Jahres als Vorband von Florence and the Machine unter anderem auch in München gespielt. Hier ist sie mit ihrer neuesten Single, nennt sich Silhouette on the Hill.
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0: Und wenn man an Kanada denkt, dann hat man sofort endlose Wälder, Ahornsirup und sehr, sehr viel Höflichkeit im Kopf. Aber was passiert eigentlich, wenn dieser weltberühmte Ahornsirup plötzlich zur kriminellen Beute wird? Genau diese Frage beantwortet eine der schrägsten und wahrscheinlich auch rasantesten Serien-Highlights der letzten Zeit, The Sticky. Kollegin Lola erzählt uns mehr davon.
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4: Im Jahr 2011 wurden in Quebec 3000 Tonnen Ahornsirup im Wert von 18,7 Millionen Dollar gestohlen. Der Diebstahl ging in die Geschichte ein, als der Great Canadian Maple Syrup heißt. Die Diebe wurden geschnappt. Den Raub hat es also in echt gegeben. Die Geschichte, die bei der Amazon-Serie The Sticky drumherum gebaut wurde, ist größtenteils frei erfunden. Ruth ist kanadische Ahornsirup-Farmerin. Doch in letzter Zeit läuft es gar nicht rund. Ihre Farm wird nämlich geschlossen.
5: Wir haben ihre Farm dicht gemacht.
6: Was?
5: Und den Sirup, den sie bereits geerntet haben, beschlagnahmen wir auch.
6: Was steht denn im Wisch?
5: Naja, ihnen wird vorgeworfen, keine Lizenz zu haben.
6: Wer sagt das? War das Leonard? Das war Leonard. Stimmt doch.
5: Eigentlich fehlt da nur eine Unterschrift von ihrem Mann, damit wir das klären können. Kann ich kurz mit ihm sprechen?
6: Grapschen Sie noch was auf meinem Land an und ich finde raus, wo Sie wohnen. Dann brenne ich alles nieder und nicht nur Ihr Haus. Auch sämtliche Vögel, Eichhörnchen und alle verfickten Eichen und die Stromleitungen. Einfach alles.
4: Ja, Ruth ist richtig badass. Aber

0: Das mit der Unterschrift von ihrem Mann wird problematisch. Der liegt nämlich im Koma und sie kümmert sich um ihn. Doch der Ärger mit dem Sirupverband und vor allem mit deren Chef Lennart spitzt sich immer weiter zu. Denn er hat es auf Ruth Farm abgesehen. Die Farmerin braucht also dringend Geld. Und da fällt ihr ein Angebot in den Schoß. Der Bostoner Kleinganove Mike hat vor, mit dem Sicherheitsmann Remy, der den Ahornsirup bewacht, das Lager zu beklauen.
1: Spuckst du es aus oder warte ich erstmal auf einen scheiß Muffin?
2: Was hältst du von 300.000 Dollar? Weil wir zwei den Verband ausrauben werden.
1: Sag mal, bist du jetzt total bescheuert?
3: Sehe ich aus wie eine Meisterdiebin, Mike?
2: Du kennst dich mit dem Verband aus. Und mit Sirup. Schnell verdientes Geld.
0: Nach anfänglichem Zweifel ist Ruth doch mit an Bord. Aber nach und nach geht alles schief, was nur schief gehen kann. Menschen werden ermordet, Leichen verschwinden, blutverschmierte Frettchenhandschuhe tauchen auf und auch Mikes Gangsterkollegen wollen plötzlich ein Stück vom Kuchen, vom Ahornsirup abhaben. The Sticky erinnert von der Stimmung her total an Fargo. Es ist eine Wahnsinnshauptrolle für Margot Martindale. Übrigens sollte eigentlich Produzentin Jamie Lee Curtis Ruth spielen. Doch sie hat schnell eingesehen, dass Margot für die Rolle perfekt ist. Aber keine Angst, auch Jamie Lee hat es sich nicht nehmen lassen, einen brillanten Gastauftritt hinzulegen. Ach ja, und die Musikauswahl ist auch erwähnenswert. Hier hört ihr allerlei bekannte Popsongs auf Französisch. The Sticky ist absolut sehenswert. Meiner Meinung nach mit 6 Folgen à 30 Minuten zwar viel zu kurz, aber nach dem Cliffhanger am Ende der Staffel zu urteilen, könnte es vielleicht auch bald eine Staffel 2 geben.
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6: Und jetzt gibt's obendrauf auch noch Musik aus Kanada von den Wicked Hands. Hier bei Ego FM mit Reunion Tour.

0: Super Bloom von Mr. Waves und am besten schnappt ihr euch gleich mal den Kassettenrekorder und reist mit mir zurück ins Jahr 2001. Why don't you play the game? Da schmelzen nämlich nicht nur die Roboterherzen, sondern auch jede verstaubte Dancefloor-Erinnerung. Daft Punk mit Digital Love. Gleich bei mir zum Start in den Feierabend. 17:45 ist es.
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0: The Jungle Giants. On your way down. 18 Uhr ist es. Kanzler Merz steht ja massiv unter Druck. Kurz vor den Landtagswahlen in Mecklenburg-Vorpommern und Berlin melden sich nun alle 8 CDU-Ministerpräsidenten zu Wort und stellen sich hinter Merz. Und der reagiert erleichtert. Einzelheiten dazu und alles, was sonst an diesem Abend wichtig ist, jetzt wieder kurz zusammengefasst aus unserer Nachrichtenredaktion.
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2: Ich bin Stefan Schütz. Arbeitsministerin Baas und Innenminister Dobrindt wollen Sozialleistungsbetrug härter bekämpfen. Die beiden haben sich auf einen Aktionsplan geeinigt, über den mehrere Medien berichten. Zum Beispiel sollen Menschen, die per Haftbefehl gesucht werden, keine Grundsicherung mehr bekommen. Außerdem sollen Daten der Behörden stärker abgeglichen werden, damit sich kriminelle Banden keine Leistungen mehr erschleichen können. Die Bundesregierung will mit schärferen Strafen auch auf islamistische Terroranschläge reagieren. Dazu wurde ein 10-Punkte-Plan vorgestellt. Er sieht mehr Fußfesseln für Gefährder und mehr Befugnisse für Sicherheitsbehörden vor. Und Täter sollen mindestens ein Jahr Haft bekommen bei Angriffen mit einem Messer. Bislang galten solche Attacken oft nur als Vergehen. Mehr Klimaschutz, einen Bündnisfall auf EU-Ebene und weniger Tempo bei KI. Das waren die Themen von EU-Kommissionspräsidentin von der Leyen in einer Grundsatzrede. Was Social Media und Kinder und Jugendliche angeht, ist von der Leyen für klare Regeln. Dieter Ebeling berichtet.
3: Kinder unter 13 Jahren sollen künftig überhaupt keinen Zugang mehr zu sozialen Netzwerken haben, sagte von der Leyen. Einen entsprechenden Gesetzentwurf will sie morgen vorlegen. Zwischen 13 und 15 Jahren dann Social Media, nur auf einem Konto mit eingeschränkten Funktionen und mit Wissen der Eltern. Und danach sollen soziale Medien sicher konzipiert sein.
2: Die meisten sind zurück aus den Sommerferien und passend dazu hat der ADAC eine Staubilanz gezogen. Über die gesamte Ferienzeit gab es bundesweit fast 129.000, davon gut 8% mehr als letztes Jahr. Allerdings waren die Staus im Schnitt kürzer. Hauptursache waren auch in diesem Jahr wieder Baustellen. Am meisten Staus gab es, als NRW im Juli in die Sommerferien gestartet ist. Das schleswig-holsteinische Oberlandesgericht hat entschieden, ein veganes Getränk darf Likör ohne Ei heißen, auch das Hahn-Logo bleibt erlaubt. Geklagt hatte der Schutzverband der Spirituosenindustrie. Der Hersteller zeigte sich erleichtert, das Wort Eierlikör darf in der Werbung aber weiterhin nicht verwendet werden.
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0: Da sind jetzt am Abend teilweise wirklich noch kräftige Schauer und Gewitter unterwegs. In der Nacht klart es dann langsam auf. Temperaturen gehen runter auf 12 bis 7 Grad. Morgen am Donnerstag dann erstmal wieder häufig Sonnenschein. Aber so im Tagesverlauf, vor allem am Nachmittag, werden die Wolken dann wieder mehr. Temperaturen liegen zwischen 17 und 23 Grad. Und kurzer Blick noch Richtung Freitag zum Start ins Wochenende. Da gibt es öfter Wolken, aber nur selten etwas Regen. Zum Samstag kommt dann wieder öfter die Sonne raus.
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0: Schönen Feierabend um kurz nach sechs und ich will sagen, musikalisch reisen wir jetzt wieder ein kleines Stückchen weiter zurück in die Musikgeschichte und zwar ganz genau gesagt ins Jahr 1979. Ich war hier tatsächlich noch nicht unterwegs, höchstwahrscheinlich irgendwo anders auf einem anderen Planeten. Wenn diese ikonischen Gitarrenakkorde hier damals aber schon im Jahr 1979 eingesetzt haben, dann gab es damals, aber auch heute kein Halten mehr. Hier sind The Cure für den Feierabend. Boys, don't cry.

0: Lady Six mit Diamonds. Ich finde, manchmal braucht so ein Feierabend wie jetzt gerade genau diesen einen warmen Soundtrack, um diesen ganzen Lärm des Tages mal komplett auszublenden. Die beiden hier sind meiner Meinung nach die absoluten Meister darin. Angus und Julia Stone, die Geschwister aus Australien, die schaffen es mit ihrer Musik immer wieder, die Zeit für ein paar Minuten anzuhalten. Aber ob bei so viel musikalischer Harmonie im Studio eigentlich auch mal die Fetzen fliegen und wie sich Geschwisterstreits bei ihnen anhören, das haben sie uns hier mal verraten.
1: We have our moments. It's, I think, traveling around, it gets pretty tough, like whether you're with your sister or anyone, I don't know, you're moving, so much is happening every day, like it's just, it's spectacular, the things that are happening, but sometimes you come down.
0: Sieh einer an, aber das Ergebnis, das spricht ja absolut für sich. Die neue von Angus und Julia Stone für diesen Feierabend. Hier sind sie mit The Start.

0: Hier geht's gleich weiter. TV on the Radio sind mit dabei. Die neue Single von Paar auf Stellar und die wunderbare Holly Hammerstone. Downswinging. Viertel nach sechs ist es.
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0: Down Swinging, Holly Humberstone.
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0: Heute Abend mit einer Ausgabe, und zwar mit niemand geringeren als Tobi Krell, besser bekannt auch als Checker Tobi, der mit Wissen groß geworden ist, aber immer ein Kind geblieben ist, wenn es um die Frage geht. Seit Jahren checkt er Themen für die Jüngsten vom Weltraum quasi bis zum Weltuntergang und schafft es dabei auch immer wieder, uns alle irgendwie neugierig zu machen, also auch die Erwachsenen, auch mich zum Beispiel. In den letzten Jahren ist dann aus dem Fernsehchecker auch ein Kinoabenteuer geworden, und darüber sprechen wir heute Abend. Unter anderem natürlich auch. Und natürlich auch darüber, dass er als Kind tatsächlich schon sehr, sehr wissensbegierig war.
5: Mein Vater ist Kameramann und ich bin als Kind dann manchmal mit zu Dreharbeiten, die ich cool fand. Und fand schön, dass mein Vater mit der Kamera da schöne Bilder macht. Aber viel cooler fand ich die Redakteure, die Journalistinnen, die zum Beispiel die Fußballspieler interviewen durften. Mhm. Als Achtjähriger wusste ich dementsprechend, ich muss unbedingt Sportreporter werden. Dann kann ich meine Helden vom 1. FC Kaiserslautern persönlich sprechen. Mhm. Genau, und deswegen wusste ich früh, ich möchte Journalist werden. Und wenn ich eins kapiert habe damals, war es, Journalisten stellen Fragen, und zwar die ganze Zeit, so wie du es auch gerade machst. Und bis man keine Antwort mehr kriegt, bis man es wirklich verstanden hat. Und das habe ich früh kapiert und dann einfach nie damit aufgehört. Das hat mich sicherlich auch sehr geprägt.
0: Ja, Neugier, Staunen, Verantwortung. Das zieht sich irgendwie so ein roter Faden durch sein Leben von Tobi Krell. Aber natürlich will er nicht stehen bleiben. Er will auch neue Themen anpacken, neue Ideen und auch neue Abenteuer. Und all das wartet schon. Aber was bedeutet das eigentlich, wenn man nicht nur Moderator, sondern auch irgendwie Vorbild ist? Vor allem für Kinder. Darüber sprechen wir unter anderem heute Abend hier im Mikrofon Talk Radio, 20 bis 21 Uhr hier im Radio und jederzeit überall dort, wo es Podcasts gibt. Checker Tobi alias Tobi Krell, heute Abend bei mir zu Gast. Ich freue mich sehr.
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0: Payback, Aaron Fraser bei Ego FM.
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0: Und da vergessen wir für einen Moment mal wieder ganz kurz diesen mitteleuropäischen Alltag und reisen gedanklich in das 2000

0: größte Land der Erde. Und da widmen wir uns genau diesem Phänomen unter dem Titel Only in Canada. Wir blicken nämlich mal dorthin, wo Dinge passieren, die man einfach nirgendwo sonst auf der Welt erleben würde.
1: Dawson City 1898. In den Saloons fließt Champagner. An den Pokertischen wechseln Vermögen den Besitzer. Die Tanzlokale sind voll und Goldstaub dient als Zahlungsmittel. Mitten in der Wildnis im Nordwesten Kanadas ist eine Stadt mit 80.000 Einwohnern entstanden. Aus einem Rausch aus Gold.
2: The discovery is made on Rabbit Creek, a small tributary of the Klondike River. Located just 60 miles from the Alaskan border in Canada's Yukon Territory.
1: Die Zeitungen überschlagen sich und fast über Nacht machen sich Hunderttausende auf den Weg nach Kanada. Oft nur mit einem Mantel und einer Schaufel. Die kanadische Regierung beginnt Gesetze zu erlassen.
2: Each must carry one year's worth of provisions to the Klondike. Every traveler must register their supplies. Those who attempt traveling light are denied access.
1: Es gibt keine Bahn und keine Straße zum Yukon. Viele Stampeders, wie man die Glücksritter nennt, laufen die Strecke dutzende Male, um die vorgeschriebene Ausrüstung beizubringen. Als die große Masse der Goldsucher endlich Dawson erreicht, sind die besten Claims jedoch längst vergeben.
3: Mining was backbreaking labor. Because the ground was frozen, it was all permafrost. They had to burn their way into the ground, down to the pay streak.
1: Wer kein Gold findet oder der harten Arbeit überdrüssig wird, versucht sein Glück in Dawson City selbst. Innerhalb kürzester Zeit entstehen Hotels, Restaurants, Saloons, Tanzlokale und Etablissements. Reich werden am Klondike weniger die Goldsucher, sondern eher die Gewerbetreibenden und Ausrüster. Die Preise explodieren, ein Abendessen kostet 10, eine Schaufel 100 Dollar.
4: But only 200 found really significant amounts. And of those 200... Only about 40, 50 managed to get their gold out. So many of the rest of them just pissed it away in Dawson.
1: Und dann ist alles fast genauso schnell vorbei, wie es begonnen hat. Immer weniger Gold wird gefördert und weiter nordwestlich in Nome, Alaska, wird eine neue Ader entdeckt. Der Track der Goldverrückten zieht weiter. Und aus der Boomtown Dawson City wird eine Geisterstadt.
3: Dawson City is an example of a gold rush town that survived, endured, but never grew out of the gold rush. And in many cases now it's not monetary riches, it's the quest for adventure.
1: Heute leben hier nur noch rund 1500 Menschen. Viele historische Gebäude stehen noch immer und Dawson City ist praktisch zu einem einzigen Museum geworden, das an den Goldrausch in Kanada von damals erinnert.
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0: Das ist er, der Mittwochabend bei Ego FM mit viel Musik, die alles ändert, unter anderem gleich von Sam Fender. Play God hört er gleich bei mir, 7:15 ist es.
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0: Con hier bei Ego FM Backseat Driver. Schönen Mittwochabend, 19 Uhr ist es. Die EU plant Altersbeschränkungen und zwar für TikTok, für Instagram und für viele weitere. In Deutschland und anderen Mitgliedstaaten soll quasi der Zugang zu sozialen Netzwerken erst ab 13 Jahren erlaubt werden. Was Brüssel hier genau plant und alle weiteren Nachrichten aus der Welt, jetzt wieder kurz für euch zusammengefasst.
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2: Ich bin Helen Martin. Die 8 CDU-Ministerpräsidenten haben sich in der Debatte um die politische Zukunft von Friedrich Merz hinter den Bundeskanzler gestellt. In einer gemeinsamen Erklärung haben sie Personaldiskussionen eine klare Absage erteilt. Thomas Beskin hat die Einzelheiten.
3: Nach all den Widerworten, etwa in der Rentenfrage, dürften die warmen Worte der Länderchefs so kurz vor den beiden Wahlen am Wochenende Balsam für die Seele des Kanzlers sein. Aber dass es die Ministerpräsidenten überhaupt für notwendig erachten, ein solches Unterstützerschreiben aufzusetzen, sorgt zumindest für Fragen. Unter anderem die, ob Merz vielleicht selbst um das Papier gebeten haben könnte. Nein, versichert das Kanzleramt, hat er nicht.
2: Mit einem 10-Punkte-Plan will die Bundesregierung härter gegen Terror vorgehen, als Reaktion auf den Anschlag auf den Christopher Street Day in Berlin. Innenminister Dobrindt und Justizministerin Hubig haben das Maßnahmenpaket heute vorgestellt. Da heißt es zum Beispiel, dass Messerangriffe künftig härter bestraft werden sollen. Außerdem sollen Gefährder stärker überwacht werden und öfter eine Fußfessel tragen. Im Sommer hat es mehr Staus gegeben als letztes Jahr. Der ADAC hat über die Ferienzeit fast 129.000 Staus gezählt und damit gut 8% mehr als letztes Jahr. Auch die Staulänge ist gestiegen um rund 4% auf knapp 218.000 Kilometer. Die meisten Staus gab es an dem Juliwochenende, als NRW in die Sommerferien gestartet ist. Und noch zum Fußball, da startet heute die Europa League in die neue Saison. Zum Auftakt empfängt Leverkusen den NK Celje. Der slowenische Meister bringt internationale Erfahrung mit. Letztes Jahr hatte Celje als erster Club des Landes das Viertelfinale eines großen UEFA-Wettbewerbs erreicht, nämlich in der Conference League. Anpfiff ist um 21 Uhr.
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0: Da sind jetzt am Abend teilweise wirklich noch kräftige Schauer und Gewitter unterwegs. In der Nacht klart es dann langsam auf. Temperaturen gehen runter auf 12 bis 7 Grad. Morgen am Donnerstag dann erstmal wieder häufig Sonnenschein. Aber so im Tagesverlauf, vor allem am Nachmittag, werden die Wolken dann wieder mehr. Temperaturen liegen zwischen 17 und 23 Grad. Und kurzer Blick noch Richtung Freitag zum Start ins Wochenende. Da gibt es öfter Wolken, aber nur selten etwas Regen. Zum Samstag kommt dann wieder öfter die Sonne raus.
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0: An diesem Mittwochabend, wir sind so quasi in der Mitte der Woche schon wieder angekommen, deswegen müssen wir gleich hier vor Ende der Sendung nochmal reinhören in die musikalische Platte, die uns in dieser Woche besonders gut gefällt und besonders am Herzen liegt. Unser Album der Woche nennen wir es ganz zärtlich. Von wem es kommt und wie es klingt, das hört ihr gleich bei mir. Jetzt halten wir uns erstmal ganz kurz fest, denn es wird rasant, wenn diese beiden hier den Fuß aufs Gaspedal setzen, dann gibt es kein Halten mehr. White Knuckle Ride. Hier sind Jamiroquai.

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Es wummert durch diesen Mittwochabend mit den Arctic Monkeys. Es gibt so Musiktitel, finde ich, die starten manchmal ganz unscheinbar, so wie der gleich, den wir hier gleich hören, und ziehen einen dann so richtig in den Bann. Genauso eine Künstlerin ist Nectar Wood, britisch-ghanische Singer-Songwriterin, gehört für mich mittlerweile zu den absoluten Neuentdeckungen der letzten Zeit. Ihre neueste Single heißt Lights Off, liefert eine unfassbare Hymne ab, die genau diesen Moment einfängt, in dem quasi all die ständigen Meinungen, Erwartungen und der Lärm von außen zu viel werden. Ganz neu bei Igor Fem, Nectar Wood, it lights off.

0: Diesen Namen müsst ihr euch unbedingt merken. Nectar Roots, Lights Off hier bei Igor Film. Und den kennen wir mittlerweile. Der heißt Talisco. Hören tun wir ihn gleich mit You Wish. 7:15 ist es.
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0: Every Other Freckle. Das ist ein Alltale bei Ego FM.
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0: Also wenn es einen Produzenten gibt, der elektronische Musik mit einer so organischen, warmen und tiefgreifenden Seele aufladen kann, dann ist das Simon Green. Wir kennen ihn besser als Bonobo. Seit über 2 Jahrzehnten prägt der Typ den modernen Chill-Out- und Club-Kosmos wie kaum ein anderer. Und in dieser Woche widmen wir unser Album der Woche seinem brandneuen Meisterwerk. Distance in Static heißt es. Kollege Fitus weiß mehr darüber.
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4: Das große Finale muss sitzen. Denn wenn der Schluss versaut wird, kann der Rest vom Werk auch plötzlich ganz anders wirken. So ziemlich jede große Serie der letzten Zeit lässt grüßen. Aber trotzdem ruft Bonobo hier jetzt mutig und selbstbewusst das große Finale aus. Distance in Static soll das letzte große Album von Simon Greens Projekt werden. Aber das ist erstmal kein Grund zum Traurigsein. Denn zum Finale zeigt Bonobo nochmal ganz präzise, was an seiner Musik so traumhaft ist.

0: Ganz so dramatisch ist das mit dem Finale dann aber doch nicht. Bonobo will seine Musik halt in Zukunft nicht mehr zwangsweise in ein Album pressen, sondern auch andere Formen ausprobieren. Das macht auch Sinn, denn Bonobo hat seine Alben schon immer eher als Klangfragmente gesehen, die dann irgendwie zusammengeschweißt werden müssen.
1: I never really know what I'm gonna do when I start making a record. Like there was a moment where I was like, maybe this is just gonna be a purely a trip hop record, or maybe it's gonna be like an instrumental electronic record, and it ended up kind of being a little bit of everything.
0: Distance and Static ist also ein bisschen all over the place, in Einflüssen und vor allem auch im Klang. Mal klingt das Album nach tranceartiger Meditation, mal geht es zurück zu den Trip-Hop-Wurzeln und immer wieder kommen die Momente, die zeigen, dass sich Bonobo halt am DJ-Pult am wohlsten fühlt.

0: Simon Greens Songs entstehen nie nach einem großen Plan, sondern aus einzelnen kleinen Soundideen heraus, die ihn an einen ganz neuen Ort führen.
1: I usually start with just sort of reharmonizing something. I'll find something where I find the sort of the real emotional magic is like, how do you kind of take this into an unexpected direction?
0: Quasi also der ganz richtige Klang inmitten von lautem Rauschen. Für sein möglicherweise letztes Album hat Bonobo eben nochmal perfekt zusammengefasst, was seine Musik so einzigartig macht. Und ob das mit dem letzten Album vielleicht nicht doch eh wieder verworfen wird, wird sich zeigen. Denn bei Bonobo geht's eben nicht ums lange Vorausplanen. Bei Bonobo geht's ums Fühlen.
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4: Da muss ich zum Feierabend gleich nochmal genauer durchhören. Das Album der Woche von Bonobo, der Titel ist mit drauf, zusammen mit Joy Crooks, nennt sich Always on Your Side.

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0: nennt sich bei uns Ego FM Musikliebling, Little Sims.
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0: Wir sind hier gerade in unserer Kanada-Woche hier bei Ego FM und deswegen dachte ich mir, gucke ich mir doch mal die unvergesslichsten One-Hit-Wonder an, die Kanada je hervorgebracht hat. Ich sag's so, ganz ehrlich, manche dieser Songs sind so verdammt gut, dass ein einziger Hit eigentlich völlig ausreicht, um für die Ewigkeit im Pop-Olymp einzuziehen. Und ein sehr, sehr gutes Beispiel dafür ist mein heutiger Titel aus dem Jahr 1999. Dahinter steckt Tall Bagman und der Name, der ist im kanadischen Musikgeschäft quasi Programm, denn sein Vater ist kein geringerer als Randy Bagman, der so in den 60ern, 70ern mit absoluten Kultbands die Charts dominiert hat und, ich habe gerade auch nochmal nachgelesen, bis heute als waschechte Radiolegende über den kanadischen Äther funkt. Ich habe von ihm tatsächlich noch nie gehört, aber egal. Ja, der Sohn hat es ihm offenbar gleich getan. Ende der 90er schrieb Tall diesen absoluten Jahrhundertohrwurm, der in gleich 4 Ländern direkt in die Top 10 geschossen ist. Und wer genau hinhört, der erinnert sich vielleicht auch noch an das geniale Revival ein paar Jahre später in Europa, als der norwegische Idol of the World-Gewinner Kurt Nielsen diesen Song einen unvergesslichen Cover-Anstrich verpasste. Wir hören allerdings das Original aus dem Jahr 1999 aus Kanada. Hier ist Tall Bagman mit She's So High.
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1: Joey Fox und Nas, What's the Word? Und mit Frauen sind Maschinen geht's hier gleich weiter. What kind of man? Fatboy Slim ist auch gleich mit dabei und gleich um 8 hören wir uns wieder. Dann geht's ja weiter mit dem Ecofin Talk Radio und da freue ich mich heute sehr über Tobi Krell. Viele von euch, wahrscheinlich eure Kinder, kennen ihn besser als Checker Tobi. Heute mein Gast, gleich ab 8.
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1: Ich bin Helen Martin. Die Bundesregierung will mit einem 10-Punkte-Plan Sozialleistungsmissbrauch bekämpfen. Bis Ende des Jahres soll er umgesetzt werden. Dabei geht es zum Beispiel darum, Anreize zur Einwanderung in die Sozialsysteme zu verringern. Außerdem soll Schluss sein mit sogenannten Schrottimmobilien, mit denen Kriminelle den Staat ausbeuten. Und Hintermänner sollen künftig stärker zur Verantwortung gezogen werden. Wenn es nach EU-Kommissionspräsidentin von der Leyen geht, sollen Kinder, die jünger als 13 sind, keine sozialen Medien nutzen dürfen. Das hat von der Leyen heute vor dem EU-Parlament gesagt. Außerdem sollen eigene Konten auf Instagram, TikTok und Co. erst ab 15 erlaubt sein. In ihrer Rede hat von der Leyen außerdem gefordert, dass Europa unabhängiger werden müsse, vor allem bei Energie. Das habe der Iran-Konflikt gezeigt. Ab November wird für Pakete mit billiger Online-Ware eine neue Bearbeitungsgebühr fällig. Das EU-Parlament hat dem endgültig zugestimmt. Zahlen müssen aber nicht die Kundinnen und Kunden, sondern Plattformen wie Shein oder Temu. Die genaue Höhe legt die EU-Kommission noch fest. Letztes Jahr hat der europäische Zoll rund 6 Milliarden Pakete von Online-Händlern bearbeitet, 90% davon aus China. Eine Woche später als die Champions League startet heute auch die Fußball-Europa League in eine neue Saison. Leverkusen empfängt zum Auftakt NK Celje. Pia Wegner berichtet.
2: International bringt der slowenische Meister der letzten Saison Erfahrung mit. 2025 erreichte Celje als erster Club des Landes das Viertelfinale eines großen UEFA-Wettbewerbs. Und zwar in der Conference League. Für diese Saison scheiterte das Team in den Playoffs zur Champions League und landete damit in der Europa League. Da wartet jetzt ab 21 Uhr erstmals die Werkself.
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4: Da sind jetzt am Abend teilweise wirklich noch kräftige Schauer und Gewitter unterwegs. In der Nacht klart es dann langsam auf. Temperaturen gehen runter auf 12 bis 7 Grad. Morgen am Donnerstag dann erstmal wieder häufig Sonnenschein, aber so im Tagesverlauf, vor allem am Nachmittag, werden die Wolken dann wieder mehr. Temperaturen liegen zwischen 17 und 23 Grad. Und kurzer Blick noch Richtung Freitag zum Start ins Wochenende. Da gibt es öfter Wolken, aber nur selten etwas Regen. Zum Samstag kommt dann wieder öfter die Sonne raus.
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4: Mein heutiger Gast erklärt, was Kinder wissen wollen, und zwar so, dass selbst Erwachsene wieder staunen. Checker Tobi. Seit über 10 Jahren reist Tobi Krell als neugieriger Reporter durch die Welt. Er stellt Fragen, die wir uns alle auch schon mal gestellt haben, und er entdeckt die großen Zusammenhänge unserer Erde. Mit ganz viel Herz, mit ganz viel Humor und mit ganz viel Begeisterung. Am 8. Januar erscheint sein neuer Kinofilm Checker Tobi und die heimliche Herrscherin der Erde. Und darüber müssen wir sprechen. Freue mich sehr, Tobi Krell bei mir. Grüß dich.
6: Das müssen wir unbedingt. Danke. Hallo, grüß dich.
4: Lass uns mal ganz kurz in so eine kleine imaginäre Zeitmaschine einsteigen. Und zwar zurück in deine Kindheit. Wie hast du die verbracht?
6: Ich bin gebürtig aus Mainz und die ersten 10 Jahre meines Lebens, also auch das Grundschulalter, habe ich in einem Vorort von Mainz verbracht mit zwei kleinen Geschwistern und eigentlich sehr, sehr gemütlich alles. Ich konnte zur Schule laufen. Ich hatte allein in meiner Straße schon zwei Kinder, Freunde auch. Wir sind dann so losgestiefelt, haben auf dem Weg noch ganz viele andere Kinder abgeholt. Ich war gerne in der Schule. Ich habe früh angefangen, im Turnverein zu turnen. Ich habe Fußball gespielt. Ich hatte eine richtig nette, entspannte, schöne Kindheit. Und mit 10 sind wir dann aufs Land gezogen, meine Familie und ich. Und da wurde es sogar noch ein bisschen gemütlicher, weil die große Stadt Mainz war weg, sondern wir waren noch weiter auf dem Land. Also wirklich eine schöne, entspannte Kindheit.
4: Hat dich das geprägt, quasi der Rückzug aufs Land von der großen Stadt weg? Weil es ist ja meistens immer so dieses Tor zur großen Welt, so eine Stadt.
6: Das stimmt, ja, das stimmt. Nee, ich glaube, ich habe das gar nicht, also dadurch, dass ich mit 10 weggezogen bin, habe ich nicht so richtig begriffen, was es jetzt heißt, nicht mehr in der Stadt zu sein, weil ich war jetzt eh nicht so sehr, ich war in so einem Vorort von Mainz. Mhm. Und da habe ich gar nicht so sehr einen Unterschied gemerkt. Vielmehr war es plötzlich so, dass meine Eltern oder vor allem meine Mama uns überall hinfahren musste, weil plötzlich war eben nichts mehr mit städtischer Busanbindung, sondern da fuhr einmal in der Stunde irgendwas und die ganzen Klassenkameraden kamen von überall her. Ich habe plötzlich halt einfach so ein bisschen gemerkt, dass das Landleben noch mal ein bisschen entspannter ist insofern, als es einfach ja irgendwie nicht so hektisch war, noch ein bisschen ruhiger, aber auch noch ein bisschen weniger, wie sagt man denn, weltoffen oder so. Also es war einfach alles sehr normal und nett. Und geprägt hat mich höchstens, wenn wir irgendwie auch jetzt mit Blick auf diese ganze Checker-Tobi-Welt und so, ich habe und durfte immer zu Hause und in der Schule Fragen stellen und ich habe immer eine Antwort bekommen oder meine Eltern haben immer versucht, uns zu erklären, was wir nicht verstanden haben. Und dieses so neugierig sein, Fragen stellen, geduldig antworten, so, das hat mich sicherlich geprägt.
4: Das wäre tatsächlich die nächste Frage gewesen, weil sich das oft Menschen stellen. War der denn als Kind auch schon so wissensbegierig? Aber ja, also auch da hat es dich schon interessiert, was außerhalb der Tore passiert, oder?
6: Total. Also ich bin, mein Vater ist Kameramann und ich bin als Kind dann manchmal mit zu Dreharbeiten, die ich cool fand und fand schön, dass mein Vater mit der Kamera da schöne Bilder macht, aber viel cooler fand ich die Redakteure, die Journalistinnen, die zum Beispiel die Fußballspieler interviewen durften. Mhm. Als Achtjähriger wusste ich dementsprechend, ich muss unbedingt Sportreporter werden, dann kann ich meine Helden vom 1. FC Kaiserslautern persönlich sprechen. Mhm. Genau, und deswegen wusste ich früh, ich möchte Journalist werden und wenn ich eins kapiert habe damals, war es, Journalisten stellen Fragen und zwar die ganze Zeit, so wie du es auch gerade machst. Und bis man keine Antwort mehr kriegt, bis man es wirklich verstanden hat. Und das habe ich früh kapiert und dann einfach nie damit aufgehört. Das hat mich sicherlich auch sehr geprägt.
4: Tobias Krell alias Checker Tobi ist heute mein Gast hier im Ego FM Talk Radio und wir sprechen gleich weiter. See.

0: Mein heutiger Gast ist ein Mann, der mit Wissen groß geworden ist, aber immer ein Kind geblieben ist, zumindest wenn es ums Fragen geht. Seit Jahren checkt er Themen für die Jüngsten vom Weltraum bis zum Weltuntergang und er schafft es dabei, uns alle wieder neugierig zu machen. Doch in den letzten Jahren ist aus dem Fernsehchecker auch ein Kinoabenteuer geworden. In seinem neuen Film zeigt er, dass Wissenschaft weit mehr als Zahlen und Experimente, nämlich pure Lebensfreude sein können. Mein heutiger Gast, Checker Tobi, alias Tobias Krech.
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0: Jetzt bist du in einer Rolle, in der du sehr, sehr viel fragst und auch sehr viel erfahren darfst und auch erleben darfst. Mhm. Also vor allem der neue Kinofilm, über den sprechen wir gleich. Wann war für dich der Moment, wo du gesagt hast, das ist quasi mein Platz jetzt, mich quasi für die Kinder da draußen in die Welt zu stürzen und Fragen zu beantworten?
5: Schöne Frage, weil gar nicht gleich. Also ich habe diese Rolle als Checker Tobi oder als überhaupt als Reporter im Kinderfernsehen ja gar nicht gesucht. Mhm. Also ich bin auch zufällig gecastet worden. Ich habe mich nicht beworben für diese Rolle, sondern ich habe vorher für ein anderes Programm gearbeitet beim SWR. Und dann wurde ich quasi im Fernsehen gesehen. Das war noch kein Kinderfernsehen, sondern so Jugendfernsehen. Und dann wurde ich im Fernsehen gesehen und zum Casting eingeladen. Nie im Leben hätte ich mich beworben. Also ich bin wie die Henne zum Ei ganz zufällig in diese Rolle gerutscht. Habe dann auch erstmal einfach so gedacht, ja, ich mache das jetzt mal. Dass das jetzt 13 Jahre später eine ganze Markenwelt und ein ganzes Universum von Sendungen und Podcasts und Streams und Filmen und Inhalten und Erklärwelten beinhaltet, das habe ich weder gedacht noch geplant. Und genauso eben auch erst im Laufe der Zeit kapiert, wie viel Spaß es mir macht, für Kinder als Zielgruppe ja loszuziehen. Oder wie du gerade gesagt hast, mich für die Kinder in die Welt des Wissens zu schmeißen. Mhm. Wahrscheinlich so nach 3-4 Jahren erst, als ich so richtig kapiert habe, hey, wir machen hier was, was echt einen Mehrwert hat und was bleibt bei Kindern und auch bei Familien.
0: Mhm. Jetzt hast du gerade gesagt, ist das mittlerweile eine Rolle, die jeder kennt? Ja? Gibt es manchmal so einen Moment, wo du so selbst ein bisschen innehalten musst und sagen musst, okay, jetzt bin ich der Tobi und morgen bin ich wieder Checker Tobi? Oder ja, nimmst du das irgendwie so auch ins Privatleben mit?
5: Es lässt sich nicht mehr trennen, würde ich sagen. Ich bin 39 und seit 13 Jahren mache ich Checker Tobi. Das heißt, ein Drittel meines Lebens ist diese Figur, wenn man es eine Figur nennen möchte, Teil von mir. Und umgekehrt, ich mit dem, wer ich bin, natürlich auch Teil dieser Figur. Also Checker Tobi im Fernsehen hat sich auch verändert. Mit meinem Älterwerden hat der Fragen mhm. vielleicht anders gestellt. Vielleicht hüpft er nicht mehr durch die Checkerbude, sondern geht durch die Checkerbude. Mhm. Ne? So durfte sich das Format auch mit verändern. Trennen kann ich das gar nicht so richtig. Insofern, ich muss jetzt nicht, wenn ich losgehe zum Drehen, den Checker Tobi anknipsen, sondern der ist eh da. Und wenn wir jetzt miteinander reden,
0: redet, ist er auch irgendwie da.
5: Genau, redet Checker Tobi genauso mit dir wie Tobi einfach.
0: Ja.
5: Ich würde fast eher sagen, es ist nur in den Momenten so, wenn ich zum Beispiel mit meiner Familie draußen bin oder sonst irgendwas und ich möchte einfach nur privat sein, dann sehen Menschen ja trotzdem nicht, ah, der ist gerade privat da, sondern die sehen natürlich Checker Tobi. Mhm. So diese öffentliche Figur, die lässt sich ja nicht abschalten. Mhm. Das ist manchmal was, wo ich so denke, da würde ich gerne so einen Mantel drüber ziehen und sagen, jetzt gerade nicht, weil es manchmal auch schön ist, einfach anonym irgendwo lang zu laufen.
0: Dicke schwarze Sonnenbrille ist wahrscheinlich in deinem Repertoire ganz vorne mit dabei.
5: Nee, ich will mich auch nicht verstecken, vor allem nicht, weil Kinder die Zielgruppe sind. Wenn die mich erkennen, ist es immer schön. Aber manchmal ist es dann auch gut, zum Beispiel Urlaub zu machen an Orten, wo die Sendung nicht geguckt wird.
0: Mhm. Wie gelingt es dir nach all den Jahren, weiterhin neugierig zu bleiben? Vielleicht gibt es ja auch irgendwann mal den Moment, wo du sagst, jetzt, weiß ich nicht, fällt mir auch nichts mehr ein.
5: Das fällt mir wirklich gar nicht schwer. Also das ist wahrscheinlich auch ein großes Glück, dass ich das in meinen Genen und in meiner Persönlichkeit und von meinen Eltern und der Erziehung irgendwie mitbekommen habe. Ich habe also dankenswerterweise viel Energie. Ich bin auf jeden Fall ein positiver Mensch. Ich bin eher Team, das Glas ist halb voll als halb leer. Und ich kann mich einfach, und zwar wirklich und ehrlich, für fast alles begeistern. Mhm. Wir haben jetzt neulich den Dreckweg-Check gedreht, also eine Sendung zum Thema Putzen. Und das ist ja auch nichts, wo man jetzt sagen würde, yeah, let's go, komm, wir gucken uns einen Wischmopp genauer an. Aber wenn man dann mit der deutschen Meisterin in der Gebäudereinigung unterwegs ist und dann ist es halt für Kinder, dann dürfen wir einen Raum komplett schmutzig machen, mit Filzstift irgendwo hinkritzeln und dann gucken, wie wir es wieder wegkriegen, dann muss ich nicht spielen, dass mich das begeistert, sondern dann finde ich das toll.
0: Mhm.
5: Und das ist bisher wirklich ehrlich bei jedem Thema so gewesen.
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3: Neugier, Staunen, Verantwortung, das zieht sich wie ein roter Faden durch das Leben meines heutigen Gastes. Doch natürlich will er nicht stehen bleiben. Neue Themen, neue Ideen, neue Abenteuer, all das wartet schon. Und natürlich darf zum Schluss auch ein bisschen Philosophie nicht fehlen. Tobias Krell, alias Checker Tobi, ist heute mein Gast hier im Ego vom Talk.

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1: Checker Tobi und die heimliche Herrscherin der Erde. Das klingt fast wie nach einem Märchen, ist aber ganz reale Wissenschaft. Mit seinem Team war Tobi auf mehreren Kontinenten unterwegs. Er hat gefroren, er hat gestaunt, er hat gelernt und er hat gesehnt und dabei immer wieder die großen Fragen des Lebens gestellt. Aber was bedeutet das eigentlich, wenn man nicht nur Moderator, sondern auch ein Vorbild ist, wenn man Wissen vermittelt, das Kinder prägt? Darüber spreche ich unter anderem heute mit meinem Gast, Tobi Krell.
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3: Ich finde, dass Ihre Fragen ziemlich sinnlos sind, nicht meine Antworten. Verstehen Sie? Sie können das auch genauso senden, wie ich es jetzt im Augenblick sage.
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1: Ich habe den neuen Film am Montag schon sehen dürfen mit vielen Kolleginnen und Kollegen. Und ein Kollege, den habe ich gerade noch getroffen, der meinte zu mir, du, es ist total komisch. Normalerweise, wenn ich mir Kinderfilme angucke, dann muss ich mich irgendwie zu meinem früheren Ich bewegen, im Innerlichen, um den aus anderen Augen, aus anderen Blickwinkeln zu sehen. Bei diesem neuen Film musste ich das nicht. Ich habe mich auch so angesprochen gefühlt.
6: Ach, wie toll. Das ist ja das Tollste.
1: Das ist tatsächlich die Frage. Viele Erwachsene schauen ja deine Sendung auch, manchmal sogar auch heimlich mit. Ja. Warum ist dieses Konzept so generationsübergreifend?
6: Also das ist erstmal ein tolles Kompliment, das freut mich wahnsinnig. Ich glaube, was ja insgesamt Kinderwissenssendungen jetzt erstmal haben, ist, dass wir Sachen so einfach erklären und aber auch gleichzeitig so genau hingucken. Die Sendung mit der Maus ist ja das Paradebeispiel. Das wird, glaube ich, mehr von Erwachsenen als von Kindern geguckt mittlerweile. Dass Erwachsene natürlich auch große Freude dran haben, sich in einem ruhigen Tempo etwas nochmal in Ruhe anzugucken. Logo, Kindernachrichten, also komplexe politische Themen so erklärt zu kriegen, dass Kinder sie verstehen, finden auch Erwachsene, glaube ich, zwischendrin angenehm in unserer komplexen und immer krisenhafteren Welt. Und das gehört natürlich auch zu unserer Sendung dazu. So, dass wir erstmal schon mal diesen Bonus haben von, warum sollten Eltern da nicht gerne zugucken? Wir sind keine wilde Zeichentricksendung, die einfach erstmal unterhält, sondern wir machen ja was mit Mehrwert, da haben Erwachsene genauso was von. Und dann kommt, glaube ich, dazu, und deswegen freut mich das Kompliment mit dem Kinofilm so besonders, wenn wir so einen Kinofilm uns ausdenken, noch viel mehr als bei der Fernsehsendung, denken wir natürlich die Eltern als Publikum noch mehr mit, weil wir einfach wissen, Sechsjährige gehen nicht alleine ins Kino, sondern das machen sie mit der Familie. Mhm. Und wenn wir jetzt einen Film machen würden, ohne auch an die Eltern zu denken, dann würden wir, glaube ich, einen Fehler begehen, sondern wir wollen schon alle mitnehmen. Und deswegen haben wir da eine Erzählebene, eine inhaltliche Ebene, auch eine Humorebene versucht unterzubringen, die schon auch mit, also wir sind ja selbst Erwachsene, die das machen, die auch für auf die Erwachsenen zielt. Mhm. Aber deshalb freue mich wirklich sehr, wenn du sagst, dass das gelungen ist. Gerade nach einer Pressevorstellung. Ja. Toll.
1: Ich muss tatsächlich auch an den Pumuckl denken. Das ist ja ein ähnliches Konzept, ne? Das ja auch alle mitnimmt. Das auch mich noch als 40-Jährigen, als frisch 40-Jährigen mitnimmt.
6: Alles Gute nachträglich.
1: Danke dir.
6: Aber das, ich muss auch kurz zum Pumuckl. Das ist ein Phänomen wirklich, dass es eine gezeichnete Figur ist. Die Kinder lachen über den direkten Humor. Und alle Erwachsenen sitzen mit einem seligen Grinsen da und denken sich, das Anarchische ist nett, aber gleichzeitig hat er sowas Liebevolles. Das ist der Inbegriff von, es funktioniert auf beiden Ebenen. Ich finde, Pixar-Filme schaffen das auch. Und wir versuchen das in unserem begrenzten Rahmen, weil wir auch dokumentarisch sind und so eben auch. Und ja, tolles Kompliment, wenn das klappt.
1: Und jetzt ist er raus, ein neuer Film, Checker Tobi und die heimliche Herrscherin der Erde. Wir wollen natürlich nicht spoilern, aber vielleicht so grundlegend, um was geht's genau? Du bist wieder auf der Suche nach einer Frage.
6: Richtig. Ich kann ein bisschen erklären, dass es am Anfang des Films einen Moment gibt, wo ich als erwachsener Tobi irgendwie meinen Keller ausmiste und altes Zeug aus meiner Kindheit vielleicht sogar auf den Müll packen will. Da fällt mir ein Video in die Hand und ich sehe mich als Achtjähriger, der sich quasi selbst eine Fernsehsendung ausgedacht hat und eine Frage stellt. Vielleicht die allererste Checker-Frage. Und als Erwachsener weiß ich aber nicht mehr, was die Antwort war, obwohl ich mir die Frage ja selbst ausgedacht habe. Und das lässt mich nicht los. Und plötzlich taucht, das kann man verraten, der Achtjährige, also ich selbst, plötzlich auch in der Gegenwart auf und
1: sagt, so getroffen ist tatsächlich.
6: Ja, danke, ja. Und fragt, ja, und was ist denn da jetzt, was ist denn mit dir eigentlich los? Und dann beginnt eine Reise um die Welt, aber auch zu mir selbst, zu dem Kind in mir und zu der Frage, was war uns früher wichtig und ist es legitim, das zu verlieren, nur weil man erwachsen wird? Oder ist es nicht umgekehrt total schön, sich auch das zu erhalten und die Begeisterung und Neugierde für Themen, die man als Kind cool fand, weiterzutragen? Ich weiß nicht, ob es dir auch so geht. Ich war wahnsinniger Dino-Fan als Kind. Die meisten irgendwie, glaube ich. Ich weiß die meisten Dino-Namen nicht mehr. Ich alles vergessen. Warum eigentlich? Katastrophe.
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0: 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Doch wer so viel unterwegs ist, entdeckt nicht nur die Erde, sondern auch sich selbst immer wieder neu. Checker Tobi alias Tobias Krell ist heute mein Gast.
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0: Es sind wieder unfassbar schöne Bilder auch in den Ländern, in denen du unterwegs bist. Es gab eine Szene, Tobi, da habe ich kurz eine leichte Beängstigung gefühlt tatsächlich. Und zwar war das in Spitzbergen, da bist du in eine Kohlemine reingefahren, um die da drin zu erforschen. Es wurde von Sekunde zu Sekunde enger. Ich hatte da so ein bisschen so ein mulmiges Gefühl im Bauch, weil ich auch so ein bisschen irgendwie so Angst vor Enge habe. Mhm. Wie geht's dir auf solchen Reisen vielleicht auch in so einer Situation? Gibt es das manchmal, dass du dir auch kurzzeitig mal so ein bisschen den Bauch grollst, weil du denkst, hui, das ist jetzt vielleicht doch ein bisschen härter, als ich dachte?
5: Ja, das gibt's unbedingt. In diesem Bergwerk, das verstehe ich und es wirkt im Film auch so. Und in echt war das Ganze tatsächlich fast noch überwältigender, aber nicht beängstigend für mich. Mhm. Ich habe mich schon immer sehr sicher gefühlt, schon allein deshalb, weil Malte, der Protagonist auf Spitzbergen, ein deutscher Geologe, der seit 20 Jahren dort lebt und der das Bergwerk in- und auswendig kennt, weil er es leitet, der war dabei, der hat gesagt, er weiß genau, wo wir sind, der hat auf uns aufgepasst und Angst musste ich da nicht haben. Aber es gibt natürlich immer wieder Momente bei Dreharbeiten. Im ersten Film erinnere ich mich zum Beispiel, war ich tauchen vor Tasmanien und da habe ich wirklich auch schon Schiss gehabt, weil ich bin kein erfahrener Taucher und komme immer mal wieder an Punkte, wo ich so denke, ja, muss ich mich jetzt auch überwinden. Aber ich wachse daran und finde es umgekehrt auch total wichtig, wenn ich mich was wirklich mal nicht traue, das auch mitzuerzählen. Das tun wir in den Sendungen nämlich dann auch.
0: Du sitzt allein auf einer Maya-Pyramide. Da dachte ich mir auch so, Wahnsinn, das erlebt man auch nicht so alle Tage, könnte ich mir vorstellen.
5: Ja.
0: War das vielleicht der beeindruckendste Moment oder gab es andere, wo du sagst, da musstest du kurz innehalten, weil das schon auch was Besonderes ist, das zu erleben?
5: Die Maya-Pyramide ist unbedingt so ein Punkt. Das war ist das Finale des Films, war aber auch mit das Letzte, was wir gedreht haben. Also da kamen so mehrere Dinge zusammen und das war wirklich magisch und irre. Und es ist ein bisschen schade, weil man bei diesen Dreharbeiten wirklich fast nie diese Momente hat, wo man überhaupt sagen kann, jetzt halte ich kurz inne, lass mich mal in Ruhe. Das sind immer straffe Drehpläne und da muss man arbeiten und machen und tun. Deshalb Urlaub sind diese Reisen leider fast nie. Ich hatte ein anderes sehr intensives Erlebnis bei diesen Dreharbeiten, als wir in Madagaskar angekommen sind. Das war auch die erste Station, zu der wir gereist sind. Und im Film kommt das nicht so sehr vor, aber Madagaskar ist eines der ärmsten Länder der Welt. Und ich habe so eine Art von Armut vorher noch nicht erlebt. Das fand ich sehr... Es hat mich schon sehr, nicht getroffen, aber schon noch nachhaltig beschäftigt, dass es dort in Antananarivo in der Hauptstadt Kinder gibt, die auf der Straße leben, die nicht zur Schule gehen können, weil sie entweder ja gar keinen Zugang haben, weil sie arbeiten müssen, betteln müssen, weil die Eltern nicht mehr da sind. Kinder, die, als wir in die Stadt reingefahren sind, auf dem Mittelstreifen zwischen der großen

0: vierspurigen Straße lagen. Das sind so ein paar Sachen, irgendwie haben sich in meinem Gedächtnis festgesetzt, die werde ich sicher nicht vergessen. Die haben jetzt in diesem Film keinen Platz gefunden, weil dann hätten wir einen anderen Film erzählen müssen. Mhm. Aber es gibt einige Momente, insbesondere aus Madagaskar, die andere Sachen in mir angestoßen haben und vielleicht Inspiration für den übernächsten Film sein können, weil ich finde es total wichtig, Kindern in Deutschland zu zeigen, dass Kinder an anderen Orten der Welt anders aufwachsen. Und das hat mir bisher schon immer viel Spaß gemacht. Jetzt hat das Ganze nochmal eine neue Dimension gekriegt und das, dem möchte ich nochmal nachgehen irgendwann.
1: Das passt auch gut zur nächsten Frage, Thema Bildungsarbeit. Wie du persönlich auch bist in deine Verantwortung als jemand siehst, der Wissen und Werte ja auch vor allem an Kinder vermittelt.
0: Also eine Verantwortung sehe ich da gar nicht so sehr. Ich finde, wir machen das mit so viel Leidenschaft und Kreativität, wie wir können und wie wir haben. Und ich freue mich wahnsinnig, dass die Sendung so angenommen wird bei den Kindern und Familien natürlich, aber auch, dass Lehrkräfte sie im Unterricht zeigen. Das ist natürlich ein großes Kompliment für unsere Arbeit. Ich habe aber nicht das Gefühl, dass irgendwer sagen könnte, das müsst ihr aber besser erklären, das ist doch euer Job. Sondern ich finde, es ist eigentlich eher eine gesamtgesellschaftliche Aufgabe, den Themen Bildung, Familie, Kindheit endlich mehr Aufmerksamkeit zu schenken. Wir haben jetzt in den letzten Monaten den Automobilgipfel im Kanzleramt gehabt und den Stahlgipfel im Kanzleramt gehabt und das sind alles wichtige Themen und ich will die gar nicht gegeneinander ausspielen, aber seit ich politisch denken kann, habe ich noch keinen Kindergipfel im Kanzleramt mitbekommen. Mhm. Und Teilhabe, Partizipation, Kinder mehr mitentscheiden zu lassen, das sind immer so leere Worthülsen, aber die können was verändern. Und ich finde, es ist endlich an der Zeit, dass diese Themen auch politisch mehr Aufmerksamkeit kriegen. Denn es ist nicht die Aufgabe einer Kindersendung, einer öffentlich-rechtlichen, für die Bildung der Kinder zu sorgen, sondern es ist eine Aufgabe der Politik, da mehr Fokus hinzusetzen. Und wenn man ein bisschen eine Wirtschaftspolitik von mir aus auch mal denkt, die mehr als bis zur nächsten Bundestagswahl geht, mal ein bisschen langfristig, dann kommt man nicht drum rum, als an unserem Bildungssystem anzusetzen, weil diejenigen, die übermorgen unsere Wirtschaft aufrechterhalten sollen, die gehen jetzt zur Schule. Mhm. Und das ist meiner Meinung nach immer viel zu kurz gedacht.
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0: Neugier, Staunen, Verantwortung, das zieht sich wie ein roter Faden durch das Leben meines heutigen Gastes. Doch natürlich will er nicht stehen bleiben. Neue Themen, neue Ideen, neue Abenteuer, all das wartet schon. Und natürlich darf zum Schluss auch ein bisschen Philosophie nicht fehlen. Tobias Krell, alias Checker Tobi, ist heute mein Gast. Hier im Ego vom Talk Radio.
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0: Viele Menschen kenne ich jetzt eigentlich als jemanden, der sehr viel lacht und sehr, sehr freudig durchs Leben tappt. Hast du manchmal auch Momente des Zweifelns, jetzt mal ausgenommen von der Politik, die vielleicht auch vieles falsch macht, wo du sagst, Mensch, wie gehe ich jetzt damit eigentlich um?
5: Ja, klar. Also ich bin gar nicht keiner, der sagt, die Politik macht so viel falsch. Ich möchte gar nicht nur rummäkeln, sondern ich möchte eher den Finger da drauf legen, wo es darum geht, da sollten wir alle gemeinsam mehr hingucken. Und das trifft dann nicht nur politische Themen, sondern wir sind ja in einer Welt, die zunehmend schwierig, anstrengend, kompliziert, krisenbehaftet, komplex ist. Und ja, ich würde mir irgendwie wünschen, auch von der Gesellschaft wieder mehr zu lernen. Und das ist was, was wir Kindern jetzt beibringen können und, glaube ich, müssen, dass es nicht immer ein richtig und falsch gibt, nicht nur schwarz und weiß. Das ist irgendwie zunehmend zu einem Trend geworden, der, glaube ich, auch erklärt, warum der Populismus überall auf der Welt und auch in Deutschland so sehr auf dem Vormarsch ist. Sondern man muss es aushalten können und man muss auch lernen, das auszuhalten, dass es ein richtig, aber auch falsch gibt in der gleichen Sache. Mhm. Das ist mir ein wichtiges Thema. Das ist irgendwie nicht nur politisch, sondern eher eine gesellschaftliche Sache. Und da müssen wir alle dran arbeiten, aber das, glaube ich, würde uns allen irgendwie helfen.
0: Wenn du einem jungen Menschen oder vielleicht auch einem Erwachsenen einen Rat mit auf den Weg geben dürftest, welcher wäre das? Wurdest du vielleicht schon öfter mal gefragt, aber vielleicht hast du da eine spontane Antwort.
5: Ach, also wahrscheinlich würde ich Kindern andere Sachen raten als erwachsenen Menschen, weil mein großes Thema ist ja dann doch, wie Kinder in unserer Gesellschaft mitreden dürfen und welche Rolle sie hier spielen. Und dann würde ich den Kindern raten, bleibt laut, mischt euch ein, lasst euch nicht über den Mund fahren. Ihr habt eine Stimme und die ist wichtig und genauso viel wert wie die von Erwachsenen. Und umgekehrt würde ich den Erwachsenen dann sagen, bitte, bitte, bitte, ich weiß, es kostet Geduld und Anstrengung, sich mit Kindern, gerade wenn sie kleiner sind, auseinanderzusetzen, aber nehmt euch diese Zeit, weil die sind nun mal nicht nur unsere, sondern auch eure Zukunft. Mhm. Und das ist mir ein persönliches, großes Anliegen nach all den Jahren im Kinderfernsehen.
0: Sehr schön. Tobi, letzte Frage,
5: ja,
0: die wir immer in der Sendung stellen. Ich bin gespannt, welche Antwort aus dir raussprudelt. Und zwar, was für dich persönlich Glück bedeutet.
5: Ich bin ein sehr glücklicher Mensch. Ich habe mit der Art und Weise, wie ich mein Leben arbeitsseitig, aber auch privat gestalten darf, viel Glück gehabt. Ich fange mal bei der Arbeit an und das ist dann vielleicht auch schon eine Antwort auf deine Frage. Ich darf mit Freunden, mehr als das Kollegen sind, ein Programm machen für Jugendliche, für Kinder, für ein Publikum, das irgendwie begeisterungsfähig ist und die so viel zurückgeben. Das heißt, ich habe eine Erfüllung in meinem Beruf. Ich mache diesen Beruf mit Freunden zusammen und ich könnte mir, also ich glaube, das macht mich sehr glücklich, auch eben im Privaten zu einem glücklichen Menschen, dass ich diese Arbeitsbedingungen habe. Und ich glaube, das ist vielleicht das, was dann die Antwort auch ist auf deine Frage, was ist Glück? Sich mit Menschen zu umgeben, die man mag, die einen inspirieren, die einen irgendwie vorwärts bringen und die einem gut tun. Das ist nicht selbstverständlich und ich kann mich privat wie beruflich glücklich schätzen, sowas überall zu haben.
0: Sehr schön. Tobi Krell, wir haben uns super gefreut, dass du heute mal bei uns vorbeigeguckt hast. Freuen uns auf weitere Filme, auf weitere Projekte und hoffentlich bis bald.
5: Vielen lieben Dank, es hat mir große Freude gemacht. Danke dir so sehr.
0: Tobi Krell, alias Checker Tobi, war heute mein Gast hier im Ego Film Talk Radio. Falls ihr die Sendung nur halb gehört haben solltet und gern den Rest auch noch nachhören möchtet, dann könnt ihr das gerne tun. Auch diese Folge ist wie immer überall dort zu hören, wo es Podcasts gibt. Nächste Woche hören wir uns wieder hier zum Ego Film Talk Radio. Euch noch einen schönen Abend. Macht's gut.

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2: Ich bin Helen Martin. Was wird die Bundesregierung konkret gegen die hohen Spritpreise machen? Wirtschaftsministerin Reiche schlägt vor, die Mehrwertsteuer auf Sprit zu senken. Das hat sie am Rande eines G20-Treffens in den USA gesagt. Die Abgabe für Kraftstoffe soll, wenn es nach ihr geht, von 19% auf 7% gesenkt werden. Das würde die Bürger und auch das Logistikgewerbe entlasten. Einen Spritpreisdeckel lehnt Reiche ab. Wer künftig Zugbegleiter, Polizisten, Feuerwehrleute oder auch Rettungskräfte angreift, soll härter bestraft werden. Das plant Justizministerin Hubig, wie sie den Funke-Medien gesagt hat. Bei Angriffen auf Polizisten soll demnach die Mindeststrafe von 3 auf 6 Monate Freiheitsstrafe steigen. Ähnliche Regeln sollen für Bahnpersonal oder auch Energiemitarbeiter gelten. Der Gesetzentwurf soll in den nächsten Wochen ins Kabinett. Am 3. Oktober wählt Lettland ein neues Parlament und Deutschland wird helfen, den Luftraum zu sichern. Das Verteidigungsministerium hat mitgeteilt, dass 4 Eurofighter aus Neuburg an der Donau für ungefähr eine Woche nach Lettland verlegt werden. Der baltische Staat ist auch in der NATO und hatte Bündnispartner um Unterstützung gebeten. In den letzten Wochen wurde der Luftraum dort immer wieder durch Drohnen verletzt. Der älteste Mann Europas ist mit 112 Jahren gestorben. Vito Antonio Lovallo aus Süditalien. Er hat 2 Weltkriege überlebt, Krisen und Corona. Claudia Wächter berichtet aus Italien.
3: Selbstoptimierung, ein Fremdwort für Lovallo. Er liebte das Einfache. Seine Schafe hüten, eigenes Gemüse anbauen, grinsen und vor allem seinen Weinberg. Noch mit gut 100 Jahren schlurfte er zwischen den Reben umher mit Stock und Hut. Siton, so nannten ihn alle hier, war Witwer, hatte mehrere Kinder und Enkel, war ein Teil unserer Geschichte, heißt es hier. Nun ist der älteste Mann in Europa ein Portugiese.
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1: Ich bin Christian Lang. Wer Bahnbeschäftigte angreift, soll künftig mit härteren Strafen rechnen müssen. Das hat Bundesjustizministerin Hubig der Funke Mediengruppe gesagt. Es geht aber nicht nur um Bahnbeschäftigte. Ronny Thorau mit Einzelheiten.
2: Vor wenigen Wochen hatte die Bahngewerkschaft EVG mit bundesweiten Streiks gedroht, wenn dieses Jahr kein Gesetz mehr für härtere Strafen komme. Nun will Justizministerin Hubig in den nächsten Wochen einen Gesetzentwurf ins Kabinett bringen. Es geht um härtere Strafen, etwa längere Freiheitsstrafen für Angriffe auf Zugpersonal, aber auch auf Polizisten, Gerichtsvollzieher, Feuerwehrleute, Rettungskräfte oder Mitarbeiter von Firmen in der Strom-, Wasser- und Wärmeversorgung.
1: Wie sollen die Entlastungen bei den hohen Spritpreisen aussehen? Bundeswirtschaftsministerin Reiche schlägt vor, die Mehrwertsteuer für Kraftstoffe vorübergehend von 19% auf 7% zu senken. Eine solche Senkung könnte direkt an der Zapfsäule ansetzen, sagte sie am Rande eines G20-Treffens in den USA. Einen Spritpreisdeckel oder eine Übergewinnsteuer auf Extraprofite der Mineralölkonzerne lehnt sie ab. 86% der Menschen in Deutschland haben sich diesen Sommer im Urlaub gut erholt. Das zeigt eine Umfrage der Krankenkasse DAK. Als Hauptgrund nennen die Befragten Sonne und Natur, außerdem Ortswechsel und Zeit mit der Familie. Wer sich nicht erholt hat, konnte laut Umfrage im Urlaub oft nicht abschalten. Der vegane Likör ohne Ei darf auch weiter so heißen. Dieses Urteil hat das schleswig-holsteinische Oberlandesgericht gefällt. Das hat auch entschieden, dass das Hahnlogo auf der Flasche bleiben darf. Geklagt hatte der Schutzverband der Spirituosenindustrie. Der fand, dass der Name eine unzulässige Anspielung auf Eierlikör ist.
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1: Ich bin Christian Lang. Bundeswirtschaftsministerin Reiche schlägt zur Entlastung der Autofahrer vor, die Mehrwertsteuer für Kraftstoffe vorübergehend von 19% auf 7% zu senken. Eine solche Senkung könnte dort ansetzen, wo die Belastung unmittelbar spürbar sei, nämlich direkt an der Zapfsäule. Das sagte die CDU-Politikerin in den USA am Rande eines G20-Energieministertreffens.
2: Die Regierung berate gerade, was schnell und spürbar helfe gegen die hohen Spritpreise, so Reiche. Der Vorteil einer Mehrwertsteuersenkung auf Sprit aus Sicht der Wirtschaftsministerin, sie würde sofort mit der Einführung wirken. Außerdem werde, so Reiche weiter, eine gezielte Entlastung des mittelständischen Transportgewerbes geprüft. Die SPD macht sich eher für einen Spritpreisdeckel und eine Übergewinnsteuer für Mineralölkonzerne stark. Beides lehnt Reiche ab. Ein Spritpreisdeckel, so Reiche, sei schon in anderen Ländern gescheitert und eine Übergewinnsteuer mit rechtlichen Unsicherheiten behaftet.
1: Im tschechischen Atomkraftwerk Temelin, 60 Kilometer von der deutschen Grenze, hatte es eine Panne gegeben. Der Reaktor Block 2 wurde außerplanmäßig heruntergefahren und vom Netz getrennt. Der Grund eine Fehlfunktion im Steuersystem. Techniker haben ein Bauteil ausgetauscht, weitere Kontrollen laufen noch. Der Betreiber rechnet damit, dass der Reaktor morgen wieder ans Netz gehen kann. Wer in Zukunft Zugbegleiter, Polizisten, Feuerwehrleute oder Rettungskräfte angreift, soll härter bestraft werden. Das plant Justizministerin Hubig. Bei Angriffen auf Polizisten soll demnach die Mindeststrafe von 3 auf 6 Monate Freiheitsstrafe steigen. Gleiches soll für Bahnpersonal und Energiemitarbeiter gelten. Der Gesetzentwurf soll in den nächsten Wochen ins Kabinett. Soziale Netzwerke sollen für Kinder unter 13 Jahren in der EU künftig tabu sein. Das wünscht sich EU-Kommissionspräsidentin von der Leyen. Am Donnerstag will sie in Straßburg den formellen Vorschlag der EU-Kommission vorstellen. Bevor ein Mindestalter wirklich kommt, müssen aber noch das EU-Parlament und die Mitgliedstaaten zustimmen. Das kann Monate oder sogar Jahre dauern.
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1: Ich bin Christian Lang. Bundeswirtschaftsministerin Reiche schlägt zur Entlastung der Autofahrer vor, die Mehrwertsteuer für Kraftstoffe vorübergehend von 19% auf 7% zu senken. Eine solche Senkung könnte dort ansetzen, wo die Belastung unmittelbar spürbar sei, nämlich direkt an der Zapfsäule. Das sagte die CDU-Politikerin in den USA am Rande eines G20-Energieministertreffens.
2: Die Regierung berate gerade, was schnell und spürbar helfe gegen die hohen Spritpreise, so Reiche. Der Vorteil einer Mehrwertsteuersenkung auf Sprit aus Sicht der Wirtschaftsministerin, sie würde sofort mit der Einführung wirken. Außerdem werde, so Reiche weiter, eine gezielte Entlastung des mittelständischen Transportgewerbes geprüft. Die SPD macht sich eher für einen Spritpreisdeckel und eine Übergewinnsteuer für Mineralölkonzerne stark. Beides lehnt Reiche ab. Ein Spritpreisdeckel, so Reiche, sei schon in anderen Ländern gescheitert und eine Übergewinnsteuer mit rechtlichen Unsicherheiten behaftet.
1: Die Bundesregierung will härter gegen Sozialleistungsmissbrauch vorgehen. Ein 10-Punkte-Plan soll noch bis Ende des Jahres umgesetzt werden. Ziel ist es unter anderem, Anreize zu verringern, nur wegen Sozialleistungen nach Deutschland zu kommen. Außerdem soll künftig die Grundsicherung gestrichen werden können, wenn jemand per Haftbefehl gesucht wird. Soziale Netzwerke sollen für Kinder unter 13 Jahren in der EU künftig tabu sein. Das wünscht sich EU-Kommissionspräsidentin von der Leyen. Am Donnerstag will sie in Straßburg den formellen Vorschlag der EU-Kommission vorstellen. Bevor ein Mindestalter wirklich kommt, müssen aber noch das EU-Parlament und die Mitgliedstaaten zustimmen. Das kann Monate oder sogar Jahre dauern. Im tschechischen Atomkraftwerk Temelin, 60 Kilometer von der deutschen Grenze entfernt, hat es eine Panne gegeben. Der Reaktorblock 2 wurde außerplanmäßig heruntergefahren und vom Netz getrennt. Der Grund: eine Fehlfunktion im Steuersystem. Techniker haben ein Bauteil ausgetauscht, weitere Kontrollen laufen noch. Der Betreiber rechnet damit, dass der Reaktor heute wieder ans Netz gehen wird.
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1: Ich bin Christian Lang. In den USA haben sowohl der Senat als auch das Repräsentantenhaus für ein neues Sanktionsgesetz gegen Russland gestimmt. Damit sollen russische Politiker und Unternehmer härter getroffen und vor allem die Öl- und Gasexporte eingeschränkt werden. Damit finanziert Russland seinen Angriffskrieg gegen die Ukraine. Im Repräsentantenhaus bekam das Gesetz eine breite Mehrheit von 262 zu 159 Stimmen. Jetzt geht es zur Unterschrift an US-Präsident Trump, der bereits seine Zustimmung signalisiert hat. 4 Tage vor der Landtagswahl in Mecklenburg-Vorpommern haben sich SPD-Ministerpräsidentin Schwesig und ihr Herausforderer von der AfD, Holm, ein TV-Duell geliefert. Vor allem Schwesig, die in den letzten Umfragen mit ihrer SPD aufgeholt hatte, war im Angriffsmodus. Schwesig beklagte beim Thema Migration, dass die AfD Hass und Hetze verbreitet. Die Bundesregierung will härter gegen Sozialleistungsmissbrauch vorgehen. Ein 10-Punkte-Plan soll noch bis Ende des Jahres umgesetzt werden. Ziel ist es unter anderem, Anreize zu verringern, nur wegen Sozialleistungen nach Deutschland zu kommen. Außerdem soll künftig die Grundsicherung gestrichen werden können, wenn jemand per Haftbefehl gesucht wird. Die Ära von Jürgen Klopp geht jetzt so richtig los. In genau einer Woche feiert Klopp seine Premiere als Bundestrainer beim Spiel gegen die Niederlande. Heute Vormittag um 10 stellt er den Kader für seine ersten 4 Spiele vor. Thomas Bremser berichtet.
2: Wem schenkt Jürgen Klopp sein Vertrauen für den Neustart? Über 50 Spieler haben sein Interesse geweckt, rund 30 von ihnen will er für die ersten Spiele einladen. Deutlich mehr, als der Fußballverband zulässt. Deshalb müssen einige wohl vereinzelt von der Tribüne aus zuschauen. Der neue Bundestrainer möchte möglichst viele Spieler kennenlernen. Joshua Kimmich dürfte Kapitän bleiben. Im Tor wird wohl wieder Marc-André Ter Stegen stehen, der lange verletzt war. Spannend ist auch, welche jungen Spieler unter Klopp ihr Debüt feiern werden.
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